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1: Ich bin Diana Kramer. Titelverteidiger Argentinien steht erneut im Endspiel der Fußball-WM. Die Südamerikaner bezwangen im Halbfinale England mit 2:1 und treffen am Sonntag im Kampf um den 4. WM-Titel auf Europameister Spanien. Für England um den deutschen Trainer Thomas Tuchel ist der Traum geplatzt.
2: 30 Years of Hurt heißt es im Fußball-Gassenhauer Three Lions Football's Coming Home. Aus den 30 Jahren der Schmerzen sind 60 Jahre geworden und die Engländer müssen weiter auf den ersten Titel seit 1966 warten. Dabei war England zunächst in Führung gegangen, doch nach dem Tor von Anthony Gordon zog sich die Mannschaft immer weiter zurück. Argentinien übernahm die Kontrolle und drehte das Spiel in den Schlussminuten. Thomas Tuchel, dessen defensive Spielweise für Verwunderung sorgte, gab sich nach dem Spiel selbstkritisch und sagte, er übernehme die Verantwortung für die Niederlage. Aus London, Philipp Detlefs.
1: Bundeskanzler Friedrich Merz sieht die schwarz-rote Koalition vor der Sommerpause auf Kurs. Bei seiner traditionellen Sommerpressekonferenz zog er eine weitgehend positive Bilanz der Regierungsarbeit.
3: Die Bundesregierung hat ihren Rhythmus gefunden, trotz mancher Kritik. Wir haben geliefert und wir haben die Dimension der Aufgaben, die vor uns stehen, erkannt. Ich bin und bleibe zuversichtlich, dass es uns gelingt, in den drei Ländern, vor allen Dingen in Sachsen-Anhalt und in Mecklenburg-Vorpommern, zu verhindern, dass es hier eine Mehrheit der AfD nach Mandaten in den jeweiligen Landesparlamenten gibt.
1: Merz räumte auch ein, dass man trotz vieler angestoßener Reformen aber noch nicht dastehe, wo er Deutschland gern sehen wolle. Beim Heizungstausch haben Wärmepumpen fossile Heizkessel überholt. Im vergangenen Jahr waren die Geräte in deutschen Wohngebäuden erstmals die am häufigsten eingebaute Heizungsart, zeigt eine Auswertung des IW. Im Zuge von Modernisierungen tauschten im vergangenen Jahr 3,4% der Eigentümerhaushalte ihre Heizung aus, knapp 2% ließen eine Wärmepumpe einbauen. Das russische Militär hat die ukrainische Hauptstadt Kiew in der Nacht ein weiteres Mal mit ballistischen Raketen angegriffen. Wie Bürgermeister Vitali Klitschko bei Telegram mitteilte, gab es Einschläge in 2 Stadtteilen. In einem Lager und einem unbewohnten Haus seien Brände ausgebrochen. Nach Angaben der ukrainischen Luftwaffe feuerte das russische Militär in 2 Wellen mindestens 8 Raketen auf Kiew und Umgebung ab. Zum Wetter, die Vorhersage des Deutschen Wetterdienstes. Der Tag startet oft heiter, im Norden etwas Regen. Später verdichten sich die Wolken und es drohen ab dem Nachmittag in der Südhälfte schwere Gewitter, örtlich mit Starkregen oder Hagel. Ansonsten Wolken und Sonne im Wechsel bei 26 bis 33 Grad. Morgen im Süden, über der Mitte und im Osten Schauer und Gewitter, teils mit Unwettergefahr. Im Westen und Norden meist trocken bei 23 bis 29 Grad.
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4: Ich bin Diana Kramer. Das Finale der Fußball-WM ist perfekt. Titelverteidiger Argentinien um Superstar Lionel Messi hat im Halbfinale England mit 2:1 besiegt. Die Argentinier treffen im Endspiel am Sonntag auf Europameister Spanien.
5: Mit einer unglaublichen Energieleistung dreht Argentinien dieses Halbfinale, in dem Anthony Gordon nach 55 Minuten zunächst Thomas Tuchels Engländer in Führung bringt. Aber danach spielt fast nur noch der Weltmeister, der England phasenweise im eigenen Strafraum einschnürt, sich Chance auf Chance erspielt und am Ende verdient siegt. Enzo Fernandes macht in der 85. Minute den Ausgleich, Lautaro Martinez in der 2. Minute der Nachspielzeit den Siegtreffer, jeweils auf Vorlage von Messi. Dem winkt jetzt am Sonntag sein 2. WM-Titel. Thomas Thonfeld, Sportredaktion.
4: Die Kritik der SPD an den Plänen von Familienministerin Karin Prien, den Unterhaltsvorschuss für Alleinerziehende zu kürzen, reißt nicht ab. Mecklenburg-Vorpommerns Ministerpräsidentin Manuela Schwesig kritisiert neben Prien auch Bundeskanzler Merz. Beide hätten die Lebenssituation von Alleinerziehenden und ihren Kindern nicht verstanden, sagte Schwesig dem Spiegel. Viele wären trotz Arbeit auf den Unterhaltsvorschuss angewiesen. Diesen übernimmt der Staat bisher bis zum 18. Geburtstag des Kindes, wenn der Partner keinen Unterhalt zahlt. Laut Familienministerin soll das künftig nur noch bis zum 16. Geburtstag gelten. Kanzler Merz hatte das mit Blick auf gestiegene Ausgaben verteidigt. Schwesig spricht von Sparmaßnahmen zulasten der Kinder. Die Bundesregierung hat weitere Schritte zum Abbau der Bürokratie beschlossen. Das Kabinett einigte sich unter anderem darauf, Dokumentationspflichten für Firmen abzuschaffen.
6: Rund 600 Millionen Euro jährlich will die Bundesregierung einsparen, indem bürokratische Verpflichtungen für Bürger und Firmen abgeschafft werden. Beispielsweise sollen sich Halter von E-Autos künftig nicht mehr um eine grüne Umweltplakette kümmern müssen. Der Pflichttermin beim Jobcenter soll auch digital per Videoschalte möglich sein. Auch elektronische Arztüberweisungen sind geplant. Tanja Wagner, Nachrichtenredaktion.
4: In Trier ist ein Student bei einem Angriff auf offener Straße getötet worden. Der 22-Jährige war laut Polizei von einem Gleichaltrigen mit einem Messer angegriffen worden. Der Tatverdächtige, ein Afghane, konnte festgenommen werden. Die Ermittlungen laufen. Zum Wetter, die Vorhersage des Deutschen Wetterdienstes. Der Tag startet oft heiter, im Norden etwas Regen. Später verdichten sich die Wolken und es drohen ab dem Nachmittag in der Südhälfte schwere Gewitter, örtlich mit Starkregen oder Hagel. Ansonsten Wolken und Sonne im Wechsel bei 26 bis 33 Grad. Morgen im Süden, über der Mitte und im Osten Schauer und Gewitter, teils mit Unwettergefahr. Im Westen und Norden meist trocken bei 23 bis 29 Grad.
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2: Ich bin Diana Kramer. Titelverteidiger Argentinien steht erneut im Endspiel der Fußball-WM. Die Südamerikaner um Superstar Lionel Messi bezwangen im Halbfinale England mit 2:1. Argentinien trifft damit am Sonntag im Kampf um den 4. WM-Titel auf Europameister Spanien. Die Koalition hat Tritt gefasst. Das war die zentrale Botschaft des Bundeskanzlers bei seiner Sommerpressekonferenz in Berlin. Der Frage nach Fehlern wich Friedrich Merz dabei aus. Nach Protest der SPD gegen Einschnitte beim Unterhaltsvorschuss für Alleinerziehende zeigte sich der Kanzler zumindest gesprächsbereit.
3: Es ist ein Schlag ins Gesicht für Alleinerziehende. Der Unterhaltsvorschuss soll nur noch für Kinder bis 16 gelten, nicht mehr wie bisher bis 18. Für Alleinerziehende, deren Partner sich ohnehin drücken, ist der Wegfall von knapp 400 Euro schlicht eine Katastrophe. Das geht so gar nicht, heißt es von der SPD. Merz dagegen sagt, die Kosten für diese Leistung hätten sich binnen 8 Jahren vervierfacht. Angesichts der akuten Finanznot der Kommunen sei das auf Dauer nicht tragbar. Auch könnten 16-Jährige ja schon arbeiten gehen. Tanja Wagner, Nachrichtenredaktion.
2: Beschäftigte sollen künftig leichter eine neue Stelle ausprobieren können, ohne beim alten Arbeitgeber kündigen und beim neuen schon zusagen zu müssen. Dafür soll eine Job-to-Job-Erprobung eingeführt werden, für die das Bundeskabinett grünes Licht gegeben hat.
4: Die Job-to-Job-Erprobung ist nicht für jeden gedacht, sondern konkret für diejenigen, deren Anstellung absehbar enden wird, weil zum Beispiel der Betrieb 200 Stellen bis in 2 Jahren abbauen wird. Um im Anschluss möglichst ohne Lücke einen neuen Job zu haben, sollen sich Arbeitnehmer künftig ein paar Wochen in anderen Firmen vorstellen und umschauen können. In Absprache mit dem Noch-Arbeitgeber. Während der Erprobung würde sich dann auch klären, ob ich vielleicht noch eine Weiterbildung benötige. Aus Berlin, Lea Matschulat.
2: Das US-Militär hat nach eigenen Angaben einen Tanker angegriffen, der einen iranischen Hafen am Persischen Golf ansteuern wollte. Der unbeladene Öltanker habe verschiedene Warnungen ignoriert und versucht, gegen die US-Blockade von iranischen Häfen zu verstoßen, hieß es. Das US-Militär ist seit Dienstag wieder dazu übergegangen, Schiffe, die iranische Häfen ansteuern oder verlassen wollen, zu blockieren. Zum Wetter, die Vorhersage des Deutschen Wetterdienstes. Der Tag startet oft heiter, im Norden etwas Regen. Später verdichten sich die Wolken und es drohen ab dem Nachmittag in der Südhälfte schwere Gewitter, örtlich mit Starkregen oder Hagel. Ansonsten Wolken und Sonne im Wechsel bei 26 bis 33 Grad. Morgen im Süden über der Mitte und im Osten Schauer und Gewitter, teils mit Unwettergefahr. Im Westen und Norden meist trocken bei 23 bis 29 Grad.
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1: Ich bin Thomas Bleskin. In der Debatte um die Pläne von Bundesfamilienministerin Karin Prien, den Unterhaltsvorschuss für Alleinerziehende zu kürzen, reißt die Kritik aus der SPD nicht ab. Jetzt legt Mecklenburg-Vorpommerns Ministerpräsidentin Manuela Schwesig nach. Sie kritisiert neben Prien auch Bundeskanzler Friedrich Merz.
2: Der Bundeskanzler und Ministerin Prien hätten die Lebenssituation von Alleinerziehenden und ihren Kindern nicht verstanden, sagte Schwesig dem Spiegel. Denn viele von ihnen wären trotz Arbeit auf den Unterhaltsvorschuss angewiesen. Diesen übernimmt der Staat bisher bis zum 18. Geburtstag des Kindes, wenn der Partner seiner Unterhaltspflicht nicht nachkommt. Laut Familienministerin soll das künftig nur noch bis zum 16. Geburtstag gelten. Kanzler Merz hatte das mit Blick auf gestiegene Ausgaben verteidigt. Ministerpräsidentin Schwesig spricht von Sparmaßnahmen zulasten der Kinder. Diana Kramer, Nachrichtenredaktion.
1: Nach neuen Angriffen und Drohungen der USA gegen den Iran scheint eine diplomatische Lösung erneut in weite Ferne gerückt zu sein. Das US-Militär startete am Mittwoch gleich zwei Angriffswellen und attackierte außerdem ein Schiff, das gegen die Blockade iranischer Häfen verstoßen haben soll. Laut US-Militär wollte der unbeladene Öltanker einen iranischen Hafen im Persischen Golf ansteuern. Viele deutsche Flüsse wie der Rhein, die Elbe oder die Donau sind derzeit von starkem Niedrigwasser betroffen. Das hat auch Auswirkungen auf die Schifffahrt. Binnenschiffe könnten derzeit weniger Ladung aufnehmen als bei höheren Wasserständen, heißt es vom Bundesverband der deutschen Binnenschifffahrt. Eine Folge der geringeren Transportmengen seien steigende Transportkosten entlang der Lieferkette. Zum Sportfußball. Titelverteidiger Argentinien steht erneut im Endspiel der Fußball-WM. Die Südamerikaner bezwangen im Halbfinale England mit 2:1 und treffen im Kampf um den vierten WM-Titel auf Europameister Spanien.
3: Die Engländer müssen weiter auf den ersten Titel seit 1966 warten. Dabei war England zunächst in Führung gegangen, doch nach dem Tor von Anthony Gordon zog sich die Mannschaft immer weiter zurück. Argentinien übernahm die Kontrolle und drehte das Spiel in den Schlussminuten. Thomas Tuchel, dessen defensive Spielweise für Verwunderung sorgte, gab sich nach dem Spiel selbstkritisch und sagte, er übernehme die Verantwortung für die Niederlage. Aus London, Philipp Detlefs.
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4: Das Wetter bleibt ein bisschen unberechenbar, so auch heute an diesem Donnerstag. Im Norden ging es los mit vielen Wolken, örtlich Gewitter. Ansonsten scheint auch häufig die Sonne im Tagesverlauf. Da entstehen aber immer dickere Quellwolken. Vom Südwesten bis in die Mitte hinein sind Schauer und Gewitter möglich. Lokal auch wieder mit einzelnen Unwettern. Im Norden und Nordwesten entstehen dann ab dem Nachmittag wieder Schauer und Gewitter. In den Regionen dazwischen, da gibt es einfach nur Sonnenschein. Also auch immer mal die Wetter-App heute checken. Und die Temperaturen, die liegen heute so zwischen 22 Grad auf den ostfriesischen Inseln und bis zu 33 Grad am Oberrhein.
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4: 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Oh ja, das sind wir. Es ist kurz nach 6 an diesem Donnerstag. Schön, dass ihr alle mit dabei seid. Bis 12 Uhr verbringen wir auch den heutigen Tag wieder zusammen. Und das natürlich mit der besten Musik. Gleich Joey Heindle, schwer zu erklären. Die beste Kultmusik, die gibt's auch von Peter Cornelius. Aber starten tun wir jetzt erstmal mit ein bisschen Boygroup-Vibes. Und dafür sorgen Team 5 fürs für die Ewigkeit. Schönen Donnerstagmorgen euch.
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0: 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Heute ist
1: Donnerstag, der 16. Juli 2026. Heute vor 31 Jahren beginnt eine Erfolgsgeschichte, die unseren Alltag bis heute prägt. Amazon geht online. Firmengründer Jeff Bezos startet die Website zunächst als Online-Buchhandel. Heute ist daraus einer der größten Konzerne der Welt geworden. Wenn ihr heute Geburtstag habt, dann feiert ihr zusammen mit Michael Flatley. Der US-amerikanische Tänzer wird heute 68 Jahre alt und wurde mit Shows wie Riverdance und Lord of the Dance weltweit berühmt. Seine spektakulären Stepptänze begeistern Millionen. Und heute wird es tierisch niedlich, denn es ist der Ehrentag des Meerschweinchens. Der Guinea Pig Appreciate Day erinnert daran, wie beliebt die kleinen Nager als Haustiere sind und dass sie heute ruhig mal extra verwöhnt werden dürfen. Da muss ich gleich an meine Meerschweinchen denken, die ich im Laufe meines Lebens alles hatte.
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1: Antenne Schlager ist an, hier an diesem Donnerstagmorgen. Schön, dass ihr alle mit dabei seid. Ja, und jetzt geht's kultig hier weiter, denn neben den aktuellen Songs laufen bei uns ja vor allem die Schlager-Dinos, die besten Kulthits, jetzt von Wolfgang Petri. Ja, der Mann, der schon so viel Geld geboten bekommen hat, damit er endlich wieder auf Tour geht, der aber sagt, nö, mir geht's hier ganz gut auf den Kanarischen Inseln und hier chill ich weiter, mach weiterhin Musik für meine Fans, aber auf die Bühne, da gehe ich nicht mehr hin und auch nicht mehr in TV-Shows. Hat er wirklich durchgezogen und ist ja bis heute in keiner TV-Show zu sehen gewesen und vor allem auch auf Tour hat er sich nicht locken lassen. Also ich glaube, der genießt einfach die Ruhe und ja, hat ja wirklich auch die Hochzeit des Schlagers erlebt. Was waren das damals für Ausnahmezustände, wenn Wolfgang Petri ein Konzert gegeben hat? Trotzdem schade, ich hätte ihn gerne mal live gesehen, aber so bleibt uns die Musik von ihm und zu der feiern wir weiter. Und hier ist einer dieser großen Wolle-Hits, 7 Tage, 7 Nächte.

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6: Das Wetter bleibt ein bisschen unberechenbar, so auch heute an diesem Donnerstag. Im Norden ging es los mit vielen Wolken, örtlich Gewitter. Ansonsten scheint auch häufig die Sonne im Tagesverlauf. Da entstehen aber immer dickere Quellwolken. Vom Südwesten bis in die Mitte hinein sind Schauer und Gewitter möglich. Lokal auch wieder mit einzelnen Unwettern. Im Norden und Nordwesten entstehen dann ab dem Nachmittag wieder Schauer und Gewitter. In den Regionen dazwischen, da gibt es einfach nur Sonnenschein. Also auch immer mal die Wetter-App heute checken. Und die Temperaturen, die liegen heute so zwischen 22 Grad auf den ostfriesischen Inseln und bis zu 33 Grad am Oberrhein.
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1: Für heute Donnerstag, den 16. Juli. Widder. Im Miteinander erreichst du heute mehr als im Alleingang. Ein freundlicher Ton öffnet dir eine Chance, die zuerst ganz unscheinbar wirkt. Stier. Genuss ist heute kein Extra, sondern dein bestes Gegengewicht zu einer vollen Woche. Gönn dir etwas Schönes im Grünen oder auf dem Teller. Das hebt spürbar deine Kraft. Zwillinge. Heute öffnen die Gespräche neue Türen, weil du aufmerksam zuhörst und klug nachhakst. Auch für ein berufliches Vorhaben lohnt es sich, eine Idee mutig anzusprechen. Krebs. Ein gemeinsamer Plan macht dir Vorfreude und schenkt dir ein schönes Gefühl von Nähe. Wenn du dich ehrlich zeigst, wird Verbundenheit heute ganz leicht. Löwe. Mit deiner warmen Art erreichst du heute auch Menschen, die sonst eher reserviert bleiben. Gerade in Freundschaften oder im Team wirkt deine großzügige Seite sehr verbindend. Jungfrau. Heute lohnt sich Sorgfalt doppelt, weil ein kleiner Hinweis später noch wichtig wird. Wenn du strukturiert bleibst, schaffst du viel und hast am Abend trotzdem Luft. Waage. Du merkst, wie gut dir Schönheit, Ordnung und ein freundliches Umfeld tun. Vielleicht ist genau jetzt der richtige Moment, etwas in deinem Alltag liebevoll zu verändern. Skorpion. Ein berufliches Thema verlangt Konsequenz, doch du hast die nötige Ruhe dafür. Bleib bei deiner Linie, dann klärt sich manches schneller, als es erst aussieht. Schütze. Dein Freiheitsdrang meldet sich deutlich und ein neuer Blickwinkel tut dir richtig gut. Schon ein anderes Café, eine neue Strecke oder frische Musik beleben deinen Tag. Steinbock. Jemand verlässt sich auf dich und du gibst Halt, ohne dich dabei zu verlieren. Das stärkt eine Verbindung und zeigt dir, wie viel deine Beständigkeit wert ist. Wassermann. Heute inspiriert dich etwas Unerwartetes und bringt frischen Schwung in festgewordene Gedanken. Wenn du deiner Neugier folgst, lernst du jemanden oder etwas Spannendes kennen. Und Fische. Ein stiller Vormittag oder eine kleine Pause kann dir heute viel mehr geben als viel Action. Später wird ein Gespräch wichtig, weil du darin genau die richtigen Worte findest.

Gitte Henning und ich will einen Cowboy als Mann. Ich gehört bei Antenne Schlager die beste Kultmusik. Ja, und wenn ich es mir aussuchen durfte, ganz ehrlich, ich möchte auch einen Cowboy als Mann. Na, mal gucken, wo wir den herkriegen, liebe Damen. Ich wünsche euch einen wunderschönen Donnerstagmorgen. Hoffe, ihr seid bisher gut in den Tag gestartet. Bis 12 Uhr bin ich an eurer Seite mit jeder Menge Musik und natürlich auch mit den schönsten Schlager-Dinos und mit unseren ganzen Aktionen. Es ist ja so viel los im August. Wir haben unser Antenne

Schlager mit Schlagern. Wir haben unser Partyschiff und so viel mehr und auch noch in dieser Woche unser Konzertsommer. Alle Infos dazu in der kommenden Stunde, außerdem das WM-Update. Nun steht das WM-Finale in diesem Jahr fest und jetzt kommt erstmal eine ganz großartige Nummer von DJ Ötzi und Nick P. Die zwei haben sich ja nach ihrem Erfolgssong Ein Stern nochmal zusammengetan für Duett Nummer 2 und ich mag das ja sogar noch ein bisschen mehr. Ich gebe zu, hier ist geboren, um dich zu lieben. Schönen Donnerstagmorgen euch.

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11: Ich bin Thomas Bleskin. Mecklenburg-Vorpommerns Ministerpräsidentin Schwesig hat die Kürzungspläne der Bundesregierung beim Unterhaltsvorschuss für Alleinerziehende scharf kritisiert. Die SPD-Politikerin sagte dem Magazin Spiegel, Bundeskanzler Merz und Familienministerin Prien hätten die Lebenssituation vieler Alleinerziehender nicht verstanden. Auch 16- und 17-Jährige bräuchten Unterstützung. Merz verteidigte die Pläne, zeigte sich nach der Kritik aus der SPD aber gesprächsbereit. Über das Vorhaben solle in der Koalition weiter beraten werden. Viele deutsche Flüsse wie der Rhein, die Elbe oder die Donau sind derzeit von starkem Niedrigwasser betroffen. Das hat auch Auswirkungen auf die Schifffahrt. Binnenschiffe könnten derzeit weniger Ladung aufnehmen als bei höheren Wasserständen, heißt es vom Bundesverband der deutschen Binnenschifffahrt.
12: Die Elbe bei Dresden ist im Moment gerade mal noch 59 Zentimeter tief. Vollbeladene Schiffe würden auf Grund laufen. Die Auswirkungen sind immens. Geringere Transportmengen pro Schiff heißt, es werden mehr Schiffe eingesetzt, die müssen mehr Schiffsdiesel tanken, mehr Personal ist im Einsatz, unterm Strich steigen die Transportkosten entlang der Lieferkette. Und das hat letztlich auch Auswirkungen auf die Preise, die wir später im Supermarkt oder Restaurant zahlen müssen. Uli Reitinger, Nachrichtenredaktion.
11: Der Bundesgerichtshof entscheidet heute zu einem Rechtsstreit um die Kündigung von Fitnessstudio-Verträgen im Internet. Der Bundesverband der Verbraucherzentralen hatte gegen FitX aus Essen geklagt. Es geht darum, wie einfach eine Kündigung im Internet sein muss.
13: Seit Wochen nicht beim Training, aber dennoch jeden Monat Beiträge zahlen. In Krisenzeiten wie diesen kann eine Kündigung durchaus sinnvoll sein. Aber so leicht wollen Fitnessstudios ihre Kunden auch nicht verlieren. Auf der Seite des Kündigungsformulars der Fitnesskette wird deshalb prominent auf die Möglichkeit hingewiesen, den Vertrag auch nur zu pausieren. Zu prominent meinen die Verbraucherschützer. Denn laut Gesetz müssen Schaltflächen bei einer Online-Kündigung unmittelbar und leicht zugänglich sein. Das höchste deutsche Zivilgericht soll nun entscheiden, ob das hier der Fall ist. Thomas Brock, Redaktion.
11: Und zum Sportfußball. Titelverteidiger Argentinien steht erneut im Endspiel einer Weltmeisterschaft. Die Südamerikaner bezwangen England im Halbfinale mit 2:1 und treffen im Kampf um den 4. WM-Titel auf Europameister Spanien.
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14: Das Wetter bleibt ein bisschen unberechenbar, so auch heute an diesem Donnerstag. Im Norden ging es los mit vielen Wolken, örtlich Gewitter. Ansonsten scheint auch häufig die Sonne im Tagesverlauf. Da entstehen aber immer dickere Quellwolken. Vom Südwesten bis in die Mitte hinein sind Schauer und Gewitter möglich. Lokal auch wieder mit einzelnen Unwettern. Im Norden und Nordwesten entstehen dann ab dem Nachmittag wieder Schauer und Gewitter. In den Regionen dazwischen, da gibt es einfach nur Sonnenschein. Also auch immer mal die Wetter-App heute checken. Und die Temperaturen, die liegen heute so zwischen 22 Grad auf den ostfriesischen Inseln und bis zu 33 Grad am Oberrhein.
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14: 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Kurz nach sieben ist es. Schön, dass ihr mit dabei seid. Nach den nächsten drei Songs gibt's das WM-Update, jetzt wo ja auch Halbfinale Nummer 2 um ist und demnach das Finale feststeht. Außerdem die beste Musik. Es gibt den neuen Song von Marina Marx und Nino De Angelo. Kultig wird's mit Pur. Und jetzt starten wir mit einem ganz anderen Song. In diese Stunde kennt ihr aber garantiert auch alle. Viel Spaß.
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0: Antenne Schlager mit ganz neuer Musik von Marina Marx und Nino De Angelo, Bella Italia e Amore.
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0: Die Fußball-WM, die neigt sich dem Ende zu. Fußballmuffel werden denken, Gott sei Dank, dann hat das Ganze auch ein Ende. Aber ich war gestern ganz begeistert. Ich war mit einer Freundin unterwegs und dann habe ich so festgestellt, dass in einigen Ecken, jetzt für Berlin gesprochen, wirklich richtig viele Fernseher in der Gegend standen. Also jedes Restaurant, was da war, hatte einen eigenen Fernseher und hat das Halbfinale gestern Abend übertragen. England gegen Argentinien. Und die Leute haben auch wirklich sehr interessiert Fußball geschaut. Hat mich ein bisschen gefreut, weil ich dachte so, ach, jetzt ist eh alles vorbei, nachdem Deutschland ja ausgeschieden ist, recht früh. Aber nein, das interessierte dann doch das Halbfinale der WM. Ja, meine Liebe gilt ja schon lange England, deswegen war es bei mir klar, für wen ich bin, vor allem mit dem deutschen Trainer Thomas Tuchel. Und die Engländer führten ja sogar auch 1-0. Da war die Hoffnung bei mir auf jeden Fall ziemlich groß. Und dann, nun ja, drehte sich das Spiel. Titelverteidiger Argentinien gewann am Ende. Philipp Detlefs berichtet für uns aus London.
2: 30 Years of Hurt heißt es im Fußball-Gassenhauer Three Lions, Football's Coming Home. Aus den 30 Jahren der Schmerzen sind 60 Jahre geworden und die Engländer müssen weiter auf den ersten Titel seit 1966 warten. Dabei war England zunächst in Führung gegangen, doch nach dem Tor von Anthony Gordon zog sich die Mannschaft immer weiter zurück. Argentinien übernahm die Kontrolle und drehte das Spiel in den Schlussminuten. Thomas Tuchel, dessen defensive Spielweise für Verwunderung sorgte, gab sich nach dem Spiel selbstkritisch und sagte, er übernehme die Verantwortung für die Niederlage.
0: Dankeschön, Philipp Detlefs. Ja, wirklich schade, muss man sagen. Ne? Also da gehen sie 1-0 in Führung und dann lassen sie sich das noch aus der Hand nehmen. Die Engländer, dabei waren sie doch dem Finale schon relativ nah mit dem 1-0. So heißt es jetzt am Sonntag Spanien gegen Argentinien. Da weiß ich ehrlich gesagt nicht, für wen ich bin. Meine beiden Favoriten sind ja jetzt offiziell raus und spielen am Samstag um Platz 3.
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Antenne Schlager ist an diesem Donnerstagmorgen. Schön, dass ihr alle mit dabei seid. 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Und weiter geht's jetzt hier mit Geier Sturzflug und dem Bruttosozialprodukt. Wenn

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5: Das Wetter bleibt ein bisschen unberechenbar, so auch heute an diesem Donnerstag. Im Norden ging es los mit vielen Wolken, örtlich Gewitter. Ansonsten scheint auch häufig die Sonne im Tagesverlauf. Da entstehen aber immer dickere Quellwolken. Vom Südwesten bis in die Mitte hinein sind Schauer und Gewitter möglich. Lokal auch wieder mit einzelnen Unwettern. Im Norden und Nordwesten entstehen dann ab dem Nachmittag wieder Schauer und Gewitter. In den Regionen dazwischen, da gibt es einfach nur Sonnenschein. Also auch immer mal die Wetter-App heute checken. Und die Temperaturen, die liegen heute so zwischen 22 Grad auf den ostfriesischen Inseln und bis zu 33 Grad am Oberrhein.
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0: Antenne Schlager mit guter Laune Musik vom unvergessenen Udo Jürgens, die Sonne und du.
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0: Ross Anthony sorgt weiter für Sommerlaune. Gemeinsam mit seinem Mann Paul Reeves bringt er auch in diesem Jahr wieder die Crazy Summer Show in den Europapark. Und zwar vom 22. bis 26. Juli gibt's im Theatro Live-Musik, Humor und ganz viel gute Stimmung. Natürlich inklusive Autogrammstunde nach der Show. Kurz gesagt, Ross Anthony bleibt auf Sommer-Achterbahnfahrt. Und auch König Charles hat jetzt für Schlagzeilen gesorgt. Und zwar mit einer ordentlichen Portion Selbstironie. Bei seinem Besuch auf der Isle of Man wollte er ein paar Worte in der Sprache Manx sagen und scherzte gleich dazu, er hoffe, die Sprache dabei nicht komplett zu massakrieren. Die Lacher hatte er damit jedenfalls sicher. Und Matt Damon sagt ganz klar, für eine Filmrolle will er nie wieder zunehmen. Für seine neue Rolle als Odysseus hat er zwar ordentlich abgespeckt, aber extra Kilos anfuttern, für ihn inzwischen zu riskant. Sein Motto also lieber topfit als Rollenspeck.
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0: Claudia Jung und Rosanna Domani L'Amor, die beste Kultmusik. Hier gehört bei Antenne Schlager. Schön, dass ihr alle mit dabei seid.
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0: 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Und jetzt geht's weiter mit dem wunderbaren Jürgen Drews und den Kornblumen.

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4: Ich bin Thomas Bleskin. In der Debatte um die Pläne von Bundesfamilienministerin Karin Prien, den Unterhaltsvorschuss für Alleinerziehende zu kürzen, reißt die Kritik aus der SPD nicht ab. Jetzt legt Mecklenburg-Vorpommerns Ministerpräsidentin Manuela Schwesig nach. Sie kritisiert neben Prien auch Bundeskanzler Friedrich Merz.
5: Der Bundeskanzler und Ministerin Prien hätten die Lebenssituation von Alleinerziehenden und ihren Kindern nicht verstanden, sagte Schwesig dem Spiegel. Denn viele von ihnen wären trotz Arbeit auf den Unterhaltsvorschuss angewiesen. Diesen übernimmt der Staat bisher bis zum 18. Geburtstag des Kindes, wenn der Partner seiner Unterhaltspflicht nicht nachkommt. Laut Familienministerin soll das künftig nur noch bis zum 16. Geburtstag gelten. Kanzler Merz hatte das mit Blick auf gestiegene Ausgaben verteidigt. Ministerpräsidentin Schwesig spricht von Sparmaßnahmen zulasten der Kinder. Diana Kramer, Nachrichtenredaktion.
4: Nach neuen Angriffen und Drohungen der USA gegen den Iran scheint eine diplomatische Lösung erneut in weite Ferne gerückt zu sein. Das US-Militär startete am Mittwoch gleich zwei Angriffswellen und attackierte außerdem ein Schiff, das gegen die Blockade iranischer Häfen verstoßen haben soll. Laut US-Militär wollte der unbeladene Öltanker einen iranischen Hafen im Persischen Golf ansteuern. Viele deutsche Flüsse wie der Rhein, die Elbe oder die Donau sind derzeit von starkem Niedrigwasser betroffen. Das hat auch Auswirkungen auf die Schifffahrt. Binnenschiffe könnten derzeit weniger Ladung aufnehmen als bei höheren Wasserständen, heißt es vom Bundesverband der deutschen Binnenschifffahrt. Eine Folge der geringeren Transportmengen seien steigende Transportkosten entlang der Lieferkette. Zum Sportfußball. Titelverteidiger Argentinien steht erneut im Endspiel der Fußball-WM. Die Südamerikaner bezwangen im Halbfinale England mit 2:1 und treffen im Kampf um den vierten WM-Titel auf Europameister Spanien.
6: Die Engländer müssen weiter auf den ersten Titel seit 1966 warten. Dabei war England zunächst in Führung gegangen, doch nach dem Tor von Anthony Gordon zog sich die Mannschaft immer weiter zurück. Argentinien übernahm die Kontrolle und drehte das Spiel in den Schlussminuten. Thomas Tuchel, dessen defensive Spielweise für Verwunderung sorgte, gab sich nach dem Spiel selbstkritisch und sagte, er übernehme die Verantwortung für die Niederlage. Aus London, Philipp Detlefs.
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7: Das Wetter bleibt ein bisschen unberechenbar, so auch heute an diesem Donnerstag. Im Norden ging es los mit vielen Wolken, örtlich Gewitter. Ansonsten scheint auch häufig die Sonne im Tagesverlauf. Da entstehen aber immer dickere Quellwolken. Vom Südwesten bis in die Mitte hinein sind Schauer und Gewitter möglich. Lokal auch wieder mit einzelnen Unwettern. Im Norden und Nordwesten entstehen dann ab dem Nachmittag wieder Schauer und Gewitter. In den Regionen dazwischen, da gibt es einfach nur Sonnenschein. Also auch immer mal die Wetter-App heute checken. Und die Temperaturen, die liegen heute so zwischen 22 Grad auf den ostfriesischen Inseln und bis zu 33 Grad am Oberrhein.
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7: Kurzer Acht ist es schon an diesem Donnerstagmorgen. Schön, dass ihr mit dabei seid. Nach drei Songs darf ich wieder Tickets verschenken im Rahmen unseres Konzertsommers. Freue ich mich sehr. Mal schauen, was heute dran ist und wem mir der Hörerservice reinstellt. Das macht mir hier wirklich jeden Morgen Spaß. Heute zum vorletzten Mal Tickets für euch, für eure Lieblingsstars. Musikalisch gibt's gleich die aktuelle Single von Sonja Liebing. Es wird kultig mit Matthias Reim. Und starten tun wir jetzt mit Schlagerqueen Helene Fischer und Nur mit dir.
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0: Antenne Schlager mit Sonja Liebing und der ganz aktuellen Single Schon längst verliebt. Und jetzt ist es soweit, ich darf wieder Konzerttickets verschenken.
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0: Und auch heute Morgen ist es wieder soweit, ich darf Tickets verschenken, Konzerttickets. Und bei mir in der Leitung müsste jetzt die liebe Michaela sein, oder?
2: Ja, richtig. Hallo, guten Morgen.
0: Ja, guten Morgen. Geht's dir gut an diesem Donnerstag?
2: Ja, jetzt geht's mir richtig gut.
0: Das ist wunderbar. Du hast mitgemacht bei unserem Konzertsommer. Für wen hast du dir denn Tickets rausgesucht?
2: Das finde ich nur der Angelo.
0: Ah, bist du Fan von ihm, ja?
2: Ja, ich finde den ganz toll, ja. Ich habe den schon als Teenagerin, fand ich den schon sehr schön und der macht so schöne Musik.
0: Ja, und früher, der hat ja gesungen wie ein Engel, ne? Die Stimme ist ein bisschen tiefer, ja, aber er klingt ja immer noch großartig und die Songs bleiben ja auch zum Glück.
2: Super. Genau, genau. Und er macht auch echt, mir gefallen die Texte auch ganz gut. Genau.
0: Na, das klingt doch gut. Dann die gute Nachricht für dich, liebe Michaela. Glückwunsch, du siehst Nino de Angelo auf der Seebühne Bremen.
2: Ach, super, danke schön.
0: Also, ganz viel Spaß wünsche ich dir. Grüß mir Nino, mach gerne Fotos, schick uns das Ganze und dann freuen wir uns. Dann haben wir ein bisschen Eindruck von deinem Tag dort.
2: Ja, super, vielen lieben Dank.
0: Ja, dich dafür.
2: Einen schönen Tag wünsche ich euch noch.
0: Wünsche ich dir auch. Bis ganz bald. Genieß das Wochenende, was bald kommt.
2: Ja, danke schön.
0: Tschüss.
2: Ja, tschüss.
0: So einfach kann es gehen. Glückwunsch nochmal an die liebe Michaela. Und morgen um 7:45 die letzte Gewinnchance. Also registriert euch heute noch ganz schnell auf antenneschlager.de. Und vielleicht darf ich dann genau dir morgen früh noch ein paar Tickets schenken.

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3: Das Wetter bleibt ein bisschen unberechenbar, so auch heute an diesem Donnerstag. Im Norden ging es los mit vielen Wolken, örtlich Gewitter. Ansonsten scheint auch häufig die Sonne im Tagesverlauf. Da entstehen aber immer dickere Quellwolken. Vom Südwesten bis in die Mitte hinein sind Schauer und Gewitter möglich. Lokal auch wieder mit einzelnen Unwettern. Im Norden und Nordwesten entstehen dann ab dem Nachmittag wieder Schauer und Gewitter. In den Regionen dazwischen, da gibt es einfach nur Sonnenschein. Also auch immer mal die Wetter-App heute checken. Und die Temperaturen, die liegen heute so zwischen 22 Grad auf den ostfriesischen Inseln und bis zu 33 Grad am Oberrhein.
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1: Für heute Donnerstag, den 16. Juli. Widder. Im Miteinander erreichst du heute mehr als im Alleingang. Ein freundlicher Ton öffnet dir eine Chance, die zuerst ganz unscheinbar wirkt. Stier. Genuss ist heute kein Extra, sondern dein bestes Gegengewicht zu einer vollen Woche. Gönn dir etwas Schönes im Grünen oder auf dem Teller. Das hebt spürbar deine Kraft. Zwillinge. Heute öffnen die Gespräche neue Türen, weil du aufmerksam zuhörst und klug nachhakst. Auch für ein berufliches Vorhaben lohnt es sich, eine Idee mutig anzusprechen. Krebs. Ein gemeinsamer Plan macht dir Vorfreude und schenkt dir ein schönes Gefühl von Nähe. Wenn du dich ehrlich zeigst, wird Verbundenheit heute ganz leicht. Löwe. Mit deiner warmen Art erreichst du heute auch Menschen, die sonst eher reserviert bleiben. Gerade in Freundschaften oder im Team wirkt deine großzügige Seite sehr verbindend. Jungfrau. Heute lohnt sich Sorgfalt doppelt, weil ein kleiner Hinweis später noch wichtig wird. Wenn du strukturiert bleibst, schaffst du viel und hast am Abend trotzdem Luft. Waage. Du merkst, wie gut dir Schönheit, Ordnung und ein freundliches Umfeld tun. Vielleicht ist genau jetzt der richtige Moment, etwas in deinem Alltag liebevoll zu verändern. Skorpion. Ein berufliches Thema verlangt Konsequenz, doch du hast die nötige Ruhe dafür. Bleib bei deiner Linie, dann klärt sich manches schneller, als es erst aussieht. Schütze. Dein Freiheitsdrang meldet sich deutlich und ein neuer Blickwinkel tut dir richtig gut. Schon ein anderes Café, eine neue Strecke oder frische Musik beleben deinen Tag. Steinbock. Jemand verlässt sich auf dich und du gibst Halt, ohne dich dabei zu verlieren. Das stärkt eine Verbindung und zeigt dir, wie viel deine Beständigkeit wert ist. Wassermann. Heute inspiriert dich etwas Unerwartetes und bringt frischen Schwung in festgewordene Gedanken. Wenn du deiner Neugier folgst, lernst du jemanden oder etwas Spannendes kennen. Und Fische. Ein stiller Vormittag oder eine kleine Pause kann dir heute viel mehr geben als viel Action. Später wird ein Gespräch wichtig, weil du darin genau die richtigen Worte findest.
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Uwe Busse und der Sommer 76. Hier gehört bei Antenne Schlager. Ja, und Uwe Busse wäre ja auch mal ein Kandidat für meinen Antenne Schlager Star Talk. Denn da gibt es ja eure Lieblingsstars im Gespräch, im langen Gespräch. Und da gab es wirklich schon ganz wundervolle Gespräche. Und ich habe noch einige Anfragen. Also Joey Heindle zum Beispiel hat Lust und möchte vorbeikommen. Ich hoffe ja sehr noch auf einen Nachholtermin mit Maite Kelly. Vanessa Mai war schon da und heute erscheint eine neue Folge. Wir erscheinen ja im Moment alle 14 Tage, weil auch aufgrund der Sommerferien, viele sind im Urlaub, deswegen haben wir den Rhythmus ein bisschen verändert. 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Und jetzt geht's hier weiter mit Vanessa Mai und Andrea Berg. Hier ist Unendlich. Schönen Donnerstagmorgen für euch.

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8: Ich bin Thomas Bleskin. Mecklenburg-Vorpommerns Ministerpräsidentin Schwesig hat die Kürzungspläne der Bundesregierung beim Unterhaltsvorschuss für Alleinerziehende scharf kritisiert. Die SPD-Politikerin sagte dem Magazin Spiegel, Bundeskanzler Merz und Familienministerin Prien hätten die Lebenssituation vieler Alleinerziehender nicht verstanden. Auch 16- und 17-Jährige bräuchten Unterstützung. Merz verteidigte die Pläne, zeigte sich nach der Kritik aus der SPD aber gesprächsbereit. Über das Vorhaben solle in der Koalition weiter beraten werden. Viele deutsche Flüsse wie der Rhein, die Elbe oder die Donau sind derzeit von starkem Niedrigwasser betroffen. Das hat auch Auswirkungen auf die Schifffahrt. Binnenschiffe könnten derzeit weniger Ladung aufnehmen als bei höheren Wasserständen, heißt es vom Bundesverband der deutschen Binnenschifffahrt.
9: Die Elbe bei Dresden ist im Moment gerade mal noch 59 Zentimeter tief. Vollbeladene Schiffe würden auf Grund laufen. Die Auswirkungen sind immens. Geringere Transportmengen pro Schiff heißt, es werden mehr Schiffe eingesetzt, die müssen mehr Schiffsdiesel tanken, mehr Personal ist im Einsatz, unterm Strich steigen die Transportkosten entlang der Lieferkette. Und das hat letztlich auch Auswirkungen auf die Preise, die wir später im Supermarkt oder Restaurant zahlen müssen. Uli Reitinger, Nachrichtenredaktion.
8: Der Bundesgerichtshof entscheidet heute zu einem Rechtsstreit um die Kündigung von Fitnessstudio-Verträgen im Internet. Der Bundesverband der Verbraucherzentralen hatte gegen FitX aus Essen geklagt. Es geht darum, wie einfach eine Kündigung im Internet sein muss.
10: Seit Wochen nicht beim Training, aber dennoch jeden Monat Beiträge zahlen. In Krisenzeiten wie diesen kann eine Kündigung durchaus sinnvoll sein. Aber so leicht wollen Fitnessstudios ihre Kunden auch nicht verlieren. Auf der Seite des Kündigungsformulars der Fitnesskette wird deshalb prominent auf die Möglichkeit hingewiesen, den Vertrag auch nur zu pausieren. Zu prominent meinen die Verbraucherschützer. Denn laut Gesetz müssen Schaltflächen bei einer Online-Kündigung unmittelbar und leicht zugänglich sein. Das höchste deutsche Zivilgericht soll nun entscheiden, ob das hier der Fall ist. Thomas Brock, Redaktion.
8: Und zum Sportfußball. Titelverteidiger Argentinien steht erneut im Endspiel einer Weltmeisterschaft. Die Südamerikaner bezwangen England im Halbfinale mit 2:1 und treffen im Kampf um den 4. WM-Titel auf Europameister Spanien.
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11: Das Wetter bleibt ein bisschen unberechenbar, so auch heute an diesem Donnerstag. Im Norden ging es los mit vielen Wolken, örtlich Gewitter. Ansonsten scheint auch häufig die Sonne im Tagesverlauf. Da entstehen aber immer dickere Quellwolken. Vom Südwesten bis in die Mitte hinein sind Schauer und Gewitter möglich. Lokal auch wieder mit einzelnen Unwettern. Im Norden und Nordwesten entstehen dann ab dem Nachmittag wieder Schauer und Gewitter. In den Regionen dazwischen, da gibt es einfach nur Sonnenschein. Also auch immer mal die Wetter-App heute checken. Und die Temperaturen, die liegen heute so zwischen 22 Grad auf den ostfriesischen Inseln und bis zu 33 Grad am Oberrhein.
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11: Es ist kurz nach neun. Schön, dass ihr alle mit dabei seid an diesem Donnerstag. Und gleich beschäftigen wir uns mal damit, wie wir im Urlaub am besten entspannen. Wir haben ja schon in dieser Woche gehört, wie wir am besten entspannt schon in den Urlaub starten. Aber wie gelingt uns das während des Urlaubs? Gleich spreche ich mit einer Expertin. Außerdem die beste Musik. Ramon Roselli ist dabei mit der neuen Single Küss mich. Es wird natürlich auch kultig. Und auch mit dem Song, mit dem wir jetzt starten, da könnt ihr, glaube ich, auch alle laut mitsingen. Viel Spaß.

0: Ramon Roselli und Küss mich, die ganz aktuelle Single von ihm, hier gehört bei Antenne Schlager. Schön, dass ihr mit dabei seid an diesem Donnerstag schon. Und unsere Urlaubsserie geht weiter. Heute mit dem Thema, wie entspanne ich eigentlich am besten im Urlaub? Wie ihr entspannt in den Urlaub kommt, das habe ich ja schon mit einer Expertin geklärt. Und jetzt geht es weiter. Es ist quasi alles geschafft. Die letzten To-Dos, der Koffer ist gepackt, das Urlaubsdomizil ist erreicht. Und wie geht's dann weiter? Professorin Dr. Laura Fenz ist Erholungsforscherin. Und was sollten wir denn machen, um uns im Urlaub richtig erholen zu können? Also lieber ein Aktivurlaub in den Bergen statt einem Städtetrip oder doch den ganzen Tag am Strand liegen?
1: Erlaubt es, was gut tut, und das ist auch individuell ein bisschen unterschiedlich. Es ist aber insgesamt schon so, dass wir uns in der Stadt nicht so gut erholen können, wie wenn wir irgendwie in der Natur sind. Ob das dann die Berge sind, im aktiven Wandern oder der Strand und dort der Strandspaziergang, das spielt dann aber nicht so sehr die große Rolle. Wichtig ist, dass was wir tun, dazu beiträgt, dass wir abschalten können und auch wirklich einfach mal runterkommen.
0: Ja, ich bin ja, glaube ich, so ein Mix aus allem, aber früher lag ich sehr viel am Strand. Aber was macht denn einen guten Start in den Urlaub eigentlich aus, also damit man möglichst schnell auch runterkommt?
1: Der optimale Start in den Urlaub gelingt nur, wenn wir ein bisschen Vorbereitung und Planung auch an Zeit investieren. Das klingt jetzt vielleicht erstmal paradox, weil man will ja genau eigentlich nichts tun. Aber wir können eben durch die Vorbereitung dafür Sorge tragen, dass dann auch alles fertig ist und wir uns wirklich relativ schnell fallen lassen können.
0: Ja, dann kommt man auch erst richtig in den Urlaubsmodus, wenn man sich so fallen lässt. Und nicht alle verreisen ja. Kann man sich denn auch daheim auf Balkonien so richtig erholen?
1: Wir können uns ganz generell überall erholen. Das ist auch eine gute Nachricht. Aber die Herausforderungen an uns selbst sind ein bisschen größer, wenn wir im normalen Umfeld sind. Das bedeutet abschalten, nicht an den Alltag denken. Fällt automatisch leichter, wenn man auch nicht im gewohnten alltäglichen Umfeld ist. Aber mit ein paar Tricks bekommen wir das auch gut hin, uns zu Hause auf Balkonien oder auch ganz einfach, wer keinen Balkon hat, zu Hause in der eigenen Stadt zu erholen.
0: Welche Tipps das sind, das verrät uns Professorin Dr. Laura Wenz dann gleich. Außerdem auch, wie lange wir urlauben sollten. Jetzt aber erstmal Michelle, uns passt zum Thema. Es geht nach Paris.

0: Oder soll es vielleicht doch ein Keks sein?
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6: Das Wetter bleibt ein bisschen unberechenbar, so auch heute an diesem Donnerstag. Im Norden ging es los mit vielen Wolken, örtlich Gewitter. Ansonsten scheint auch häufig die Sonne im Tagesverlauf. Da entstehen aber immer dickere Quellwolken. Vom Südwesten bis in die Mitte hinein sind Schauer und Gewitter möglich. Lokal auch wieder mit einzelnen Unwettern. Im Norden und Nordwesten entstehen dann ab dem Nachmittag wieder Schauer und Gewitter. In den Regionen dazwischen, da gibt es einfach nur Sonnenschein. Also auch immer mal die Wetter-App heute checken. Und die Temperaturen, die liegen heute so zwischen 22 Grad auf den ostfriesischen Inseln und bis zu 33 Grad am Oberrhein.
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0: Die beste Kultmusik von Udo Lindenberg und Horizont. Hier gehört bei Antenne Schlager. Schön, dass ihr mit dabei seid. Und weiter geht's heute mit unserer kleinen Urlaubsserie. Heute mit dem Motto, wie entspanne ich am besten im Urlaub? Das ist ja immer gar nicht so leicht, ne? Die To-Do-Listen sind abgehakt, Koffer gepackt, man hatte vielleicht noch eine anstrengende Anreise. Und wie gelingt es dann, richtig Urlaub zu machen? Tipps bekommen wir heute von Arbeitspsychologin und Erholungsforscherin Professor Dr. Laura Fenz. Und da haben wir schon einiges erfahren. Und liebe Laura, haben Sie denn auch Tipps für Daheimurlauber, wie man vielleicht den Urlaubseffekt auch vergrößern kann, wenn es dann doch in diesem Jahr Balkonien geworden ist?
1: Es geht vor allem darum, sich dann möglichst gut in eine Situation zu versetzen, dass der Alltag nicht überhand nimmt und einen davon abhält, in einen anderen Modus der Erholung zu kommen. Wer beispielsweise von zu Hause arbeitet, sollte tunlichst dafür sorgen, dass der Computer außer Sichtweise gerät und auch sowas wie die ganz alltäglichen Haushaltstätigkeiten kann man ja vielleicht überlegen, ob man das während der Urlaubszeit anders angeht. Kann. Wenn Sie 2 Wochen im Urlaub in Italien nicht Wäsche waschen würden, machen Sie das doch auch zu Hause einfach mal nicht.
0: Das sind schon mal gute Tipps. Und was man im Urlaub macht, ist ja das eine. Aber wie wichtig ist eigentlich auch das wie lange?
1: Da gibt es gar kein bestimmtes Rezept. Wir wissen, dass wir länger Urlaub brauchen, je erschöpfter wir sind, also je nötiger wir ihn haben. Aber tatsächlich ist ihn auch kurze Auszeiten, kurzer Urlaub schon durchaus erholsam.
0: Das ist, glaube ich, auch eine ganz gute Info. Also sind dann vielleicht mehrere Kurzurlaube sogar besser als ein langer?
1: Tatsächlich ist es ganz, ganz wichtig, dass wir Erholungsphasen ganz regelmäßig in unserem Alltag einbauen. Und dann ist es wirklich besser, mehrere kurze Auszeiten zu haben, als einmal eine lange. Weil es geht darum, wie lang ist die Phase zwischen 2 Auszeiten, sprich, wie lang ist die Phase, in der ich mich in die Erschöpfung auch reinarbeite. Wenn man also eine Entscheidung treffen muss, weil man eben nur eine bestimmte Zeit zur Verfügung hat, dann würde ich immer dazu raten, die lieber aufzuteilen.
0: Dankeschön an Professorin Dr. Laura Fenz. Da wissen wir jetzt, wie wir erholt in den Urlaub starten und vor allem, wie wir erholt im Urlaub sind. Und Erholung gibt es auch immer mit der schönsten Musik zum Abschalten. Jetzt hier Roland Kaiser, Joanne.

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7: Ich bin Thomas Bleskin. Die Unwetter der vergangenen Tage haben in der Landwirtschaft Schäden in Millionenhöhe angerichtet. Nach ersten Schätzungen der Spezialversicherung Vereinigte Hagel belaufen sie sich auf mindestens 50 Millionen Euro.
8: Der Nordosten Niedersachsens, Nordhessen, Ostwestfalen-Lippe und Teile von Thüringen, das sind nur einige der Gebiete, in denen es zu Beginn der Woche so heftig gehagelt, geregnet oder auch gestürmt hat, dass nun Teile der Ernte hin sind. Betroffen sind unter anderem Weizen und Raps und auch Kartoffeln und Hopfen. Teilweise hätten Sturm und Hagel Rapsfelder regelrecht abrasiert, heißt es vom Spezialversicherer Vereinigte Hagel. Für die Landwirtschaft sind diese Unwetterschäden ein weiteres Problem neben der aktuellen Trockenheit. Lea Matschulat, Nachrichtenredaktion.
7: Mecklenburg-Vorpommerns Ministerpräsidentin Schwesig hat die Kürzungspläne der Bundesregierung beim Unterhaltsvorschuss für Alleinerziehende scharf kritisiert. Die SPD-Politikerin sagte dem Magazin Spiegel, Bundeskanzler Merz und Familienministerin Prien hätten die Lebenssituation vieler Alleinerziehender nicht verstanden. Auch 16- und 17-Jährige bräuchten Unterstützung. Merz verteidigte die Pläne, zeigte sich nach der Kritik aus der SPD aber gesprächsbereit. Der US-Fahrdienstleister Uber übernimmt den deutschen Essenslieferanten Delivery Hero. Das börsennotierte Berliner Unternehmen wird insgesamt mit knapp 13 Milliarden Euro bewertet.
9: Die Aktie von Delivery Hero schießt direkt in die Höhe. Auch wenn es sich um ein deutsches Unternehmen handelt, hatte es sein Heimatgeschäft an Lieferando verkauft. Hierzulande sieht man also keine Lieferanten von Delivery Hero mehr. Dafür ist man in Asien, Südeuropa, der arabischen Halbinsel und den Teilen Afrikas umso präsenter. Uber hat sich verpflichtet, den Hauptsitz von Delivery Hero in Berlin beizubehalten und bis mindestens 2029 keine Änderungen an der Berliner Belegschaft vorzunehmen. Uli Reitinger, Berlin.
7: Die Zahl der E-Scooter-Unfälle mit Verletzten oder Todesopfern ist im vergangenen Jahr deutlich gestiegen. Nach Angaben des Statistischen Bundesamts registrierte die Polizei rund 16.500 solcher Unfälle, gut 38% mehr als im Vorjahr. 38 Menschen kamen ums Leben, die meisten von ihnen auf einem E-Scooter als Fahrer oder Mitfahrer. Unter den weiteren Todesopfern waren auch Fußgänger, ein Radfahrer und ein Autofahrer.
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10: Das Wetter bleibt ein bisschen unberechenbar, so auch heute an diesem Donnerstag. Im Norden ging es los mit vielen Wolken, örtlich Gewitter. Ansonsten scheint auch häufig die Sonne im Tagesverlauf. Da entstehen aber immer dickere Quellwolken. Vom Südwesten bis in die Mitte hinein sind Schauer und Gewitter möglich. Lokal auch wieder mit einzelnen Unwettern. Im Norden und Nordwesten entstehen dann ab dem Nachmittag wieder Schauer und Gewitter. In den Regionen dazwischen, da gibt es einfach nur Sonnenschein. Also auch immer mal die Wetter-App heute checken. Und die Temperaturen, die liegen heute so zwischen 22 Grad auf den ostfriesischen Inseln und bis zu 33 Grad am Oberrhein.
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10: Es ist kurz nach 10, einen wunderschönen Donnerstagvormittag wünsche ich euch und gleich nach den nächsten drei Songs gibt's das Promi-Update, vorher aber die beste Musik, unter anderem mit dabei Helene Fischer mit Heute Nacht, außerdem Nena mit einem 80er-Jahre-Klassiker, den wir auch alle kennen und jetzt starten wir mit Christian Leis in diese Stunde, hier ist 20 Jahre nach dir, habt einen wunderschönen Tag.
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0: Antenne Schlager mit Helene Fischer und ihrer ganz aktuellen Single Heute Nacht. Und wie es in der Welt der Promis so aussieht, das hören wir jetzt.
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0: Ross Anthony sorgt weiter für Sommerlaune. Gemeinsam mit seinem Mann Paul Reeves bringt er auch in diesem Jahr wieder die Crazy Summer Show in den Europapark. Und zwar vom 22. bis 26. Juli gibt's im Theatro Live-Musik, Humor und ganz viel gute Stimmung. Natürlich inklusive Autogrammstunde nach der Show. Kurz gesagt, Ross Anthony bleibt auf Sommer-Achterbahnfahrt. Und auch König Charles hat jetzt für Schlagzeilen gesorgt. Und zwar mit einer ordentlichen Portion Selbstironie. Bei seinem Besuch auf der Isle of Man wollte er ein paar Worte in der Sprache Manx sagen und scherzte gleich dazu, er hoffe, die Sprache dabei nicht komplett zu massakrieren. Die Lacher hatte er damit jedenfalls sicher. Und Matt Damon sagt ganz klar, für eine Filmrolle will er nie wieder zunehmen. Für seine neue Rolle als Odysseus hat er zwar ordentlich abgespeckt, aber extra Kilos anfuttern, für ihn inzwischen zu riskant. Sein Motto also lieber topfit als Rollenspeck.
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2: Das Wetter bleibt ein bisschen unberechenbar, so auch heute an diesem Donnerstag. Im Norden ging es los mit vielen Wolken, örtlich Gewitter. Ansonsten scheint auch häufig die Sonne im Tagesverlauf. Da entstehen aber immer dickere Quellwolken. Vom Südwesten bis in die Mitte hinein sind Schauer und Gewitter möglich. Lokal auch wieder mit einzelnen Unwettern. Im Norden und Nordwesten entstehen dann ab dem Nachmittag wieder Schauer und Gewitter. In den Regionen dazwischen, da gibt es einfach nur Sonnenschein. Also auch immer mal die Wetter-App heute checken. Und die Temperaturen, die liegen heute so zwischen 22 Grad auf den ostfriesischen Inseln und bis zu 33 Grad am Oberrhein.

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0: Antenne Schlager mit der besten Kultmusik von pur, die Funkelperlenaugen, wäre doch vielleicht auch ein Song, den wir alle zusammen singen können, oder?
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0: Und auch heute ist es wieder soweit, ich darf mit euch über unser großes Event sprechen und bei mir müsste jetzt Pascal in der Leitung sein. Hallo Pascal.
2: Moin.
0: Guten Morgen, du bist dabei am 29. August und hast Lust mit uns mitzusingen.
2: Ja, sehr schön, auf jeden Fall.
0: Ja, das freut mich doch sehr, dass du dich angemeldet hast. Kommst du mit Freunden, mit Familie? Mit wie vielen Menschen kommst du?
2: Zu viert würden wir kommen, mit meiner Frau und ja, zwei Freunden.
0: Sehr, sehr gut. Dann, du weißt ja, kostenlos anmelden auf antenneschlager.de und ich sammle hier ja so ein bisschen Songinspirationen für unsere Sänger Anja Schröter und Philipp Schmidt, die das ja so ein bisschen leiten. Was wäre so ein Titel, wo du sagst, das würde sich doch anbieten, wenn wir den alle zusammen singen?
2: Ja, von Wolfgang Petri geht eigentlich alles, würde ich sagen, ne?
0: Sehr gut. Ich hatte gestern schon irgendwie, da wurde auch schon gesagt, Wolfgang Petri. Also den müssen wir, glaube ich, abdecken mit irgendeinem Song oder mit am besten der längsten Single.
2: Der muss schon dabei sein, ja.
0: Gut, wird notiert. Dann gebe ich Wolfgang Petri weiter mit in die Liste und dann zähle ich auf dich, Pascal. Ne? Also singen und danach dann tanzen zu den besten Hits bis morgen früh.
2: So machen wir das. Perfekt.
0: Sehr gut. Dann freuen wir uns auf euch alle am 29. August und ich wünsche dir noch einen wunderschönen Donnerstag. Bis bald.
2: Ja, ebenso. Bis dann. Ciao.
0: Tschüss. Pascal hat's richtig gemacht. 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
5: Ich bin Thomas Bleskin. Die Unwetter der vergangenen Tage haben in der Landwirtschaft Schäden in Millionenhöhe angerichtet. Nach ersten Schätzungen der Spezialversicherung Vereinigte Hagel belaufen sie sich auf mindestens 50 Millionen Euro. Betroffen seien rund 100.000 Hektar Anbaufläche in mehreren Regionen Deutschlands. Beschädigt wurden unter anderem Weizen, Raps, Mais, Kartoffeln, Hopfen und Wein. Aus den Regionen Nürnberg und Stuttgart wurden teils Totalschäden gemeldet. Viele deutsche Flüsse wie der Rhein, die Elbe oder die Donau sind derzeit von starkem Niedrigwasser betroffen. Das hat auch Auswirkungen auf die Schifffahrt. Binnenschiffe können derzeit weniger Ladung aufnehmen als bei höheren Wasserständen, heißt das vom Bundesverband der deutschen Binnenschifffahrt.
6: Die Elbe bei Dresden ist im Moment gerade mal noch 59 Zentimeter tief. Vollbeladene Schiffe würden auf Grund laufen. Die Auswirkungen sind immens. Geringere Transportmengen pro Schiff heißt, es werden mehr Schiffe eingesetzt, die müssen mehr Schiffsdiesel tanken, mehr Personal ist im Einsatz, unterm Strich steigen die Transportkosten entlang der Lieferkette. Und das hat letztlich auch Auswirkungen auf die Preise, die wir später im Supermarkt oder Restaurant zahlen müssen. Uli Reitinger, Nachrichtenredaktion.
5: In der Debatte um die Pläne von Bundesfamilienministerin Karin Prien, den Unterhaltsvorschuss für Alleinerziehende zu kürzen, reißt die Kritik aus der SPD nicht ab. Jetzt legt Mecklenburg-Vorpommerns Ministerpräsidentin Manuela Schwesig nach. Sie kritisiert neben Prien auch Bundeskanzler Friedrich Merz.
7: Der Bundeskanzler und Ministerin Prien hätten die Lebenssituation von Alleinerziehenden und ihren Kindern nicht verstanden, sagte Schwesig dem Spiegel. Denn viele von ihnen wären trotz Arbeit auf den Unterhaltsvorschuss angewiesen. Diesen übernimmt der Staat bisher bis zum 18. Geburtstag des Kindes, wenn der Partner seiner Unterhaltspflicht nicht nachkommt. Laut Familienministerin soll das künftig nur noch bis zum 16. Geburtstag gelten. Kanzler Merz hatte das mit Blick auf gestiegene Ausgaben verteidigt. Ministerpräsidentin Schwesig spricht von Sparmaßnahmen zulasten der Kinder. Diana Kramer, Nachrichtenredaktion.
5: Der Bundesgerichtshof hat die Rechte von Verbrauchern bei Online-Kündigungen gestärkt. Die Richter entschieden, dass auf der Bestätigungsseite nach dem Klick auf den Kündigungsbutton keine Hinweise auf Alternativen, wie etwa eine Vertragspause, erscheinen dürfen. Nach Auffassung des Gerichts darf die Bestätigungsseite ausschließlich der Abgabe der Kündigung dienen.
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8: Das Wetter bleibt ein bisschen unberechenbar, so auch heute an diesem Donnerstag. Im Norden ging es los mit vielen Wolken, örtlich Gewitter. Ansonsten scheint auch häufig die Sonne im Tagesverlauf. Da entstehen aber immer dickere Quellwolken. Vom Südwesten bis in die Mitte hinein sind Schauer und Gewitter möglich. Lokal auch wieder mit einzelnen Unwettern. Im Norden und Nordwesten entstehen dann ab dem Nachmittag wieder Schauer und Gewitter. In den Regionen dazwischen, da gibt es einfach nur Sonnenschein. Also auch immer mal die Wetter-App heute checken. Und die Temperaturen, die liegen heute so zwischen 22 Grad auf den ostfriesischen Inseln und bis zu 33 Grad am Oberrhein.
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8: Sommer. kurz nach 11 ist es. Eine Stunde sind wir noch zusammen an diesem Donnerstag. Danke fürs Einschalten. Und da geht es gleich um Schlagerkönigin Andrea Berg. Am Wochenende ist ja auch ihr großes Heimspiel. Jetzt aber erstmal die beste Musik. Und die kommt von Andrea Berg, von Bernhard Brink. Und starten tun wir mit den zwei Jungs von Fantasy, Blinder Passagier. Und Martin und Freddy waren übrigens auch schon zu Gast im Antenne Schlager Star Talk. Könnt ihr hören überall, wo es Podcasts gibt.
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0: Schlagerkönigin Andrea Berg mit ihrem Mega-Hit. Du hast mich tausendmal belogen. Jetzt im Rekordmix, ja, in einer ganz neuen Version nochmal aufgenommen. Und über ihren Jahrhundert-Hit hat uns Andrea Berg übrigens Folgendes erzählt.
1: Du hast mich tausendmal belogen. Ja, das war damals schon eine wirklich krasse Sache, weil am Anfang konnte ich das Lied gar nicht so wirklich singen, weil dieser Schmerz und diese... Ja, dieses Verlassenwerden, das war so ganz tief in mir drin. Ich habe schon immer all diese Gefühle aufgeschrieben und in irgendwelchen Songs verarbeitet. Und am Anfang waren Eugen und die Plattenfirma gar nicht so davon überzeugt, weil der fängt ziemlich holprig an und erzählt diese Geschichte. Du brauchst das Gefühl, frei zu sein. Niemand, sagst du, fängt dich ein. Doch es war total Liebe pur. Manchmal frage ich mich, warum du? Irgendwie hat es keiner so verstanden, aber die Menschen, die es dann nachher gehört haben, die haben es einfach gefühlt, weil ich es gefühlt habe und weil ich es so aus meinem tiefsten inneren Schmerz herausgesagt gesungen habe. Eigentlich ist das die Liebe. Die Liebe verzeiht alles. Die Liebe nimmt alles hin. Die Liebe fragt nicht. Die Liebe wiegt nicht auf. Die Liebe rechnet nicht ab. Und so sehr dieses tausendmal belogen auch gegen alle Ex-Männer schießt, heißt doch die letzte und wichtigste Zeile vom Refrain: Ich würde es wieder tun mit dir heute Nacht.
0: Ach, ich höre Andrea Berg so gerne reden, na, über ihren Jahrhundert-Hit. Du hast mich tausendmal belogen. Und am Wochenende, da wird wieder eskaliert, morgen Abend und auch am Samstag beim großen Heimspiel in Asbach. Das ist ja mittlerweile ein Traditionsevent. Also allen ganz, ganz viel Spaß, die da vor Ort hinreisen. Und jetzt geht's hier weiter mit in dem nächsten Mega-Hit. DJ Ötzi und ein Stern, der deinen Namen trägt.

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6: Ich bin Thomas Bleskin. Die Unwetter der vergangenen Tage haben in der Landwirtschaft Schäden in Millionenhöhe angerichtet. Nach ersten Schätzungen der Spezialversicherung Vereinigte Hagel belaufen sie sich auf mindestens 50 Millionen Euro.
7: Der Nordosten Niedersachsens, Nordhessen, Ostwestfalen-Lippe und Teile von Thüringen, das sind nur einige der Gebiete, in denen es zu Beginn der Woche so heftig gehagelt, geregnet oder auch gestürmt hat, dass nun Teile der Ernte hin sind. Betroffen sind unter anderem Weizen und Raps und auch Kartoffeln und Hopfen. Teilweise hätten Sturm und Hagel Rapsfelder regelrecht abrasiert, heißt es vom Spezialversicherer Vereinigte Hagel. Für die Landwirtschaft sind diese Unwetterschäden ein weiteres Problem neben der aktuellen Trockenheit. Lea Matschulat, Nachrichtenredaktion.
6: Mecklenburg-Vorpommerns Ministerpräsidentin Schwesig hat die Kürzungspläne der Bundesregierung beim Unterhaltsvorschuss für Alleinerziehende scharf kritisiert. Die SPD-Politikerin sagte dem Magazin Spiegel, Bundeskanzler Merz und Familienministerin Prien hätten die Lebenssituation vieler Alleinerziehender nicht verstanden. Auch 16- und 17-Jährige bräuchten Unterstützung. Merz verteidigte die Pläne, zeigte sich nach der Kritik aus der SPD aber gesprächsbereit. Der US-Fahrdienstleister Uber übernimmt den deutschen Essenslieferanten Delivery Hero. Das börsennotierte Berliner Unternehmen wird insgesamt mit knapp 13 Milliarden Euro bewertet.
8: Die Aktie von Delivery Hero schießt direkt in die Höhe. Auch wenn es sich um ein deutsches Unternehmen handelt, hatte es sein Heimatgeschäft an Lieferando verkauft. Hierzulande sieht man also keine Lieferanten von Delivery Hero mehr. Dafür ist man in Asien, Südeuropa, der arabischen Halbinsel und den Teilen Afrikas umso präsenter. Uber hat sich verpflichtet, den Hauptsitz von Delivery Hero in Berlin beizubehalten und bis mindestens 2029 keine Änderungen an der Berliner Belegschaft vorzunehmen. Uli Reitinger, Berlin.
6: Die Zahl der E-Scooter-Unfälle mit Verletzten oder Todesopfern ist im vergangenen Jahr deutlich gestiegen. Nach Angaben des Statistischen Bundesamts registrierte die Polizei rund 16.500 solcher Unfälle, gut 38% mehr als im Vorjahr. 38 Menschen kamen ums Leben, die meisten von ihnen auf einem E-Scooter als Fahrer oder Mitfahrer. Unter den weiteren Todesopfern waren auch Fußgänger, ein Radfahrer und ein Autofahrer.
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9: Das Wetter bleibt ein bisschen unberechenbar, so auch heute an diesem Donnerstag. Im Norden ging es los mit vielen Wolken, örtlich Gewitter. Ansonsten scheint auch häufig die Sonne im Tagesverlauf. Da entstehen aber immer dickere Quellwolken. Vom Südwesten bis in die Mitte hinein sind Schauer und Gewitter möglich. Lokal auch wieder mit einzelnen Unwettern. Im Norden und Nordwesten entstehen dann ab dem Nachmittag wieder Schauer und Gewitter. In den Regionen dazwischen, da gibt es einfach nur Sonnenschein. Also auch immer mal die Wetter-App heute checken. Und die Temperaturen, die liegen heute so zwischen 22 Grad auf den ostfriesischen Inseln und bis zu 33 Grad am Oberrhein.
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5: Ich bin Alena Triebold. Guten Tag. Viele Freibäder in Niedersachsen ziehen eine positive Zwischenbilanz der aktuellen Saison. Vor allem die Hitzewelle Ende Juni und auch die heißen Tage zuletzt haben in mehreren Bädern für Besucherrekorde gesorgt.
6: Das P3 in Peine hat zum Beispiel seit Mitte Mai bis Anfang dieser Woche mit fast 36.000 Besuchern fast 24% mehr gezählt als im Vorjahreszeitraum. Vor allem das Rekordhitzewochenende sticht daraus. Genauso auch im Moskau-Bad Osnabrück. Das verzeichnete allein an dem Wochenende 5.500 Besucher. Ein absoluter Spitzenwert. Und auch das Olantis in Oldenburg meldet einen neuen Besucherrekord. Während der Hitzewelle im Juni waren 24.000 in einer Woche da. Im Salü in Lüneburg gab es gut 11% mehr Besucher als letztes Jahr zur selben Zeit, aber auch viel Platz und noch keine neuen Besucherrekorde. Frederik Heimann, Nachrichtenredaktion.
5: 50 Millionen Euro Schaden in zwei Tagen. Das heftige Unwetter, das diese Woche über Niedersachsen und weitere Bundesländer gezogen ist, hat in der Landwirtschaft für massive Schäden gesorgt. Davon geht die Vereinigte Hagel, eine Spezialversicherung für die Landwirtschaft, aus. Neben nahezu erntereifen Weizen- und Rapsbeständen sind demnach auch fast alle weiteren Pflanzen betroffen gewesen. Glimpflich ausgegangen ist ein Busbrand in der Nacht in Twistringen im Landkreis Diepholz. Alle rund 15 Fahrgäste konnten sich rechtzeitig in Sicherheit bringen. Verletzt wurde niemand. Warum der Bus Feuer gefangen hat, ist noch unklar. Der Schaden liegt bei etwa 100.000 Euro.
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8: Ich bin Thomas Bleskin. Die Spritpreise in Deutschland ziehen wegen der verschärften Spannungen im Nahen Osten weiter kräftig an. Nach ADAC-Angaben verteuerte sich Diesel innerhalb von 10 Tagen auf gut 2,13 Euro je Liter.
9: Zum ersten Mal seit Mitte Mai kostet Diesel auch wieder mehr als E10 Superbenzin. Das ist zwar auch teurer geworden, aber der Preis ist nicht so stark gestiegen wie bei Diesel. Der ging nämlich in den vergangenen 10 Tagen um mehr als 18 Cent pro Liter hoch, kostete gestern im Schnitt 2,13 Euro. Und nach einer schnellen Trendwende sieht's bei den Preisen erstmal nicht aus. Diesel gilt als noch krisenanfälliger als Benzin. Fachleute machen die neue Eskalation im Iran-Konflikt verantwortlich für den Preisanstieg. Thomas Thonfeld, Nachrichten. Redaktion.
8: Die Unwetter der vergangenen Tage haben in der Landwirtschaft Schäden in Millionenhöhe angerichtet. Nach ersten Schätzungen der Spezialversicherung Vereinigte Hagel belaufen sie sich auf mindestens 50 Millionen Euro. Betroffen seien rund 100.000 Hektar Anbaufläche in mehreren Regionen Deutschlands. Beschädigt wurden unter anderem Weizen, Raps, Mais, Kartoffeln, Hopfen und Wein. Aus den Regionen Nürnberg und Stuttgart werden teils Totalschäden gemeldet. Der US-Fahrdienstleister Uber übernimmt den deutschen Essenslieferanten Delivery Hero für eine Milliardensumme. Das im MDAX notierte Unternehmen bestätigte, dass es sich mit dem US-Konzern zusammenschließt.
10: Die Aktie von Delivery Hero schießt direkt in die Höhe. Auch wenn es sich um ein deutsches Unternehmen handelt, hatte es sein Heimatgeschäft an Lieferando verkauft. Hierzulande sieht man also keine Lieferanten von Delivery Hero mehr. Dafür ist man in Asien, Südeuropa, der arabischen Halbinsel und den Teilen Afrikas umso präsenter. Uber hat sich verpflichtet, den Hauptsitz von Delivery Hero in Berlin beizubehalten und bis mindestens 2029 keine Änderungen an der Berliner Belegschaft vorzunehmen. Uli Reitinger, Berlin.
8: Der Bundesgerichtshof hat die Rechte von Verbrauchern bei Online-Kündigungen gestärkt. Die Richter entschieden, dass auf der Bestätigungsseite nach dem Klick auf den Kündigungsbutton keine Hinweise auf Alternativen wie eine Vertragspause erscheinen dürfen. Nach Auffassung des Gerichts darf die Bestätigungsseite ausschließlich der Abgabe der Kündigung dienen.
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6: Genießt den sonnigen Nachmittag, solange es noch ruhig ist. Bei 26 bis 33 Grad haben wir noch schönstes Sommerwetter. Im Laufe des Tages wird es aber immer ungemütlicher. Von Süden und Südwesten, später auch im Norden und Nordosten Deutschlands, entstehen kräftige Gewitter, örtlich sogar mit Unwetterpotenzial. In der Nacht bleibt es vor allem im Süden turbulent bei Tiefstwerten zwischen 20 und 14 Grad. Und auch der Freitag macht keine Pause. Schon am Morgen sind erste Schauer möglich, bevor sich ab Mittag wieder kräftige Gewitter mit Starkregen, Hagel und stürmischen Böen entwickeln. Dabei steigen die Temperaturen morgen auf 25 bis 30 Grad.
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10: Ich bin Zoe Tassovali. Die Spritpreise bei uns in Deutschland ziehen wegen der verschärften Spannungen im Nahen Osten weiter kräftig an. Nach Angaben des ADAC kostet ein Liter Diesel inzwischen im Schnitt gut 2,13 Euro, fast 19 Cent mehr als noch vor 10 Tagen. Damit ist Diesel sogar teurer als Super E10. Auch Benzin hat deutlich angezogen. Der ADAC rät deshalb, wer tanken muss, fährt am besten am späten Vormittag zur Zapfsäule. Wer seinen Fitnessstudio-Vertrag online kündigt, soll dabei nicht erst durch andere Angebote gelotst werden. Der Bundesgerichtshof hat entschieden, Hinweise auf eine Vertragspause oder andere Alternativen gehören nicht in den Kündigungsprozess. Geklagt hatte der Bundesverband der Verbraucherzentralen gegen die Fitnesskette FitX.
11: Wer seinen Fitnessstudio-Vertrag kündigen wollte, wurde nach Anklicken der entsprechenden Schaltfläche auf eine Bestätigungsseite weitergeleitet. Neben einem Formular zum Eingeben der nötigen Informationen wurde dort prominent auf die Möglichkeit hingewiesen, den Vertrag beitragsfrei zu pausieren, anstatt ihn zu kündigen. Der Bundesverband der Verbraucherzentralen hatte kritisiert, Kunden würden dadurch vom Kündigungsprozess abgelenkt. Das Gericht verurteilte FitX zur Unterlassung. Jacqueline Melcher, Nachrichtenredaktion.
10: E-Scooter sorgen immer häufiger für schwere Unfälle. Im vergangenen Jahr hat die Polizei bundesweit rund 16.500 Unfälle mit Verletzten oder Toten registriert. Fast 40% mehr als ein Jahr zuvor.
12: Die meisten Todesopfer waren selbst mit dem E-Scooter unterwegs. Andere starben nach Zusammenstößen oder Ausweichmanövern. Überwiegend handelt es sich um Menschen, die jünger als 45 Jahre alt waren. In der Regel waren sie zu schnell unterwegs, benutzten die falsche Fahrbahnseite oder standen unter Alkoholeinfluss. Der Blick auf die Statistik beruhigt aber auch. Obwohl man immer mehr E-Scooter im Stadtverkehr sieht, ist ihr Anteil am gesamten Unfallgeschehen eher gering. Er beträgt nicht mal 5%. Tanja Wagner, Nachrichtenredaktion.
10: Im Prozess um den Tod eines Patienten hat ein Angeklagter falscher Notfallsanitäter eingeräumt, jahrelang mit gefälschten Unterlagen gearbeitet zu haben. Vor dem Landgericht Kleve sagte der 30-Jährige, dass er nie die Ausbildung abgeschlossen habe. Laut Anklage verabreichte er bei einem Einsatz das falsche Medikament und verhinderte, dass ein Notarzt gerufen wurde. Den Vorwurf des Totschlags weist der Angeklagte zurück.
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14: Der Nachmittag ist bei vielen noch freundlich mit viel Sonne und sommerlichen 26 bis 33 Grad. Aber der Schein trügt ein bisschen. Im Laufe des Tages wachsen immer mehr Quellwolken in den Himmel. Und zum Abend werden vor allem im Süden, Südwesten sowie im Norden und Nordosten Deutschlands kräftige Gewitter erwartet. Örtlich sogar mit Unwettergefahr. In der Nacht bleibt es besonders im Süden unbeständig bei noch 20 bis 14 Grad. Und der Freitag legt direkt nach. Schon am Morgen sind erste Schauer und Gewitter möglich. Später ziehen verbreitet teils heftige Gewitter mit Starkregen, Hagel und Sturm durchs Land. Dazu bekommen wir maximal 25 bis 30 Grad.
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14: 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Nun steht es fest, Spanien und Argentinien stehen im Finale der WM 2026. Aber wir müssen noch über das zweite Halbfinale gestern zwischen England und Argentinien sprechen. Und das tun wir in gut 10 Minuten.

0: Was für ein Spiel gestern Abend. Titelverteidiger Argentinien steht erneut im Endspiel der Fußball-WM. Antenne Schlager ist hier. Ja, die Südamerikaner haben England mit dem deutschen Trainer Thomas Tuchel mit 2:1 besiegt. Zwei späte Tore mal wieder. Im Endspiel am Sonntag treffen sie auf Europameister Spanien. Und ich muss sagen, irgendwie drücke ich Spanien die Daumen, weil sie gegen Frankreich im Halbfinale wirklich wahnsinnig gut gespielt haben, finde ich. Thomas Thunfeld, nochmal zum Spiel jetzt gestern Abend. England führt ja erstmal gegen Argentinien durch das Tor von Gordon in der 55. Minute. Aber dann dreht der Weltmeister das Spiel durch zwei späte Tore. War Argentiniens Sieg denn am Ende verdient, meinst du?
1: Ja, absolut verdient, denn nach der englischen Führung, da kippt das Spiel komplett und es spielt fast nur noch Argentinien, nagelt die Engländer mit einer beeindruckenden Energieleistung am eigenen Strafraum fest und bei den vielen Chancen dann war es tatsächlich nur noch eine Frage der Zeit, wann die Tore fallen. Dieses Mal zwar nicht durch Messi, aber der hat ja jeweils aufgelegt für Fernandes und dann in der Nachspielzeit auch den entscheidenden Treffer durch Martinez.
0: Ja, stimmt natürlich. Also von England kam danach dann wirklich gar nichts mehr. Messi hat also das Duell der Superstars gegen Harry Kane für sich entschieden und jetzt die Chance, am Sonntag seinen zweiten WM-Titel zu holen. Was bedeutet das denn für Messi? Und woher nimmt der mit 39 diese unglaubliche Energie?
1: Unglaublich, das trifft es wirklich für Messi. Der Mann ist tatsächlich ein Phänomen, den ein unglaublicher Titelhunger antreibt, Titel für sein Land zu gewinnen. Und sollte er wirklich mit seiner Mannschaft am Sonntag den Weltmeistertitel verteidigen, dann hätte er sogar den großen Diego Maradona übertroffen und wäre dann in Argentinien endgültig unsterblich.
0: Ja, das wäre natürlich das Größte für ihn. Und eigentlich ist Messi ja auch echt ein sympathischer Typ. Trotzdem bin ich irgendwie für Spanien, ich weiß auch nicht. Wie siehst du denn die Chancen für Argentinien gegen Spanien im Finale?
1: Also mit dieser Energie, mit dieser Mentalität, da haben die Argentinier gegen jeden Gegner eine Chance und mit diesem Messi sowieso, der ja entweder selber trifft oder aber Tore auflegt, wie in diesem Halbfinale. Spielerisch sind die Spanier als Team vermutlich stärker, aber der Wille und der Titelhunger der Argentinier sind so groß, die haben eine so unglaubliche Mentalität, dass ich alles für möglich halte im Endspiel.
0: Na, wir werden es sehen. Ich bin sehr gespannt, wer sich den Titel holt. Das WM-Finale am Sonntagabend um 21 Uhr Argentinien gegen Spanien live im ZDF.

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14: Ich bin Zoe Tassovali. Steuerbetrug soll sich künftig deutlich weniger lohnen. Dafür will die Bundesregierung Behörden besser vernetzen und Finanzkriminellen schneller auf die Spur kommen. Finanzminister Klingbeil sagte dazu in Berlin:
15: Wir haben

0: Ein gemeinsames, klares Ziel. Die Ehrlichen in unserer Gesellschaft dürfen nicht die Dummen sein. Es geht für mich um Gerechtigkeit. Die wenigen, die betrügen, schaden allen, die ehrlich ihre Steuern zahlen. Und das macht auch den fairen Wettbewerb zwischen Unternehmen kaputt.
1: Außerdem will die Bundesregierung die Regeln für Selbstanzeigen verschärfen. Wer schwere Steuerstraftaten begeht, soll sich nicht mehr so leicht vor einer Strafe drücken können. Gleichzeitig sollen die Ermittler künftig einfacher an Daten kommen, um Steuerbetrug aufzudecken. Schlechte Nachrichten für Autofahrer. Die Spritpreise steigen immer schneller. Diesel ist innerhalb eines Tages im Schnitt um 6,2 Cent gestiegen. Das teilte der ADAC mit. Das ist, abgesehen vom Ende des Tankrabatts, der höchste Tagessprung seit fast 4 Monaten.
2: Zum ersten Mal seit Mitte Mai kostet Diesel auch wieder mehr als E10 Superbenzin. Das ist zwar auch teurer geworden, aber der Preis ist nicht so stark gestiegen wie bei Diesel. Der ging nämlich in den vergangenen 10 Tagen um mehr als 18 Cent pro Liter hoch, kostete gestern im Schnitt 2,13 Euro. Und nach einer schnellen Trendwende sieht es bei den Preisen erstmal nicht aus. Diesel gilt als noch krisenanfälliger als Benzin. Fachleute machen die neue Eskalation im Iran-Konflikt verantwortlich für den Preisanstieg. Thomas Thonfeld, Nachrichtenredaktion.
1: Die schweren Unwetter der vergangenen Tage haben auf Deutschlands Feldern enorme Schäden hinterlassen. Nach ersten Schätzungen der Spezialversicherung Vereinigte Hagel beläuft sich der Schaden auf mindestens 50 Millionen Euro. Betroffen sind rund 100.000 Hektar Anbaufläche. Hagel und Starkregen haben unter anderem Weizen, Mais, Kartoffeln und Wein zerstört. Aus den Regionen Nürnberg und Stuttgart werden sogar teils Totalschäden gemeldet. Der Deutsche Fußballbund wächst weiter und zählt jetzt so viele Mitglieder wie nie zuvor. 8,2 Millionen Menschen spielen oder engagieren sich inzwischen beim DFB. Präsident Neuendorf freut sich über den Boom, warnt aber auch, viele Vereine kommen bei Sportplätzen, Trainingszeiten und Personal an ihre Grenzen. Positiv entwickelt sich vor allem der Mädchenfußball. Außerdem pfeifen wieder mehr Schiedsrichterspiele als in den Jahren zuvor.
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4: Genießt den sonnigen Nachmittag, solange es noch ruhig ist. Bei 26 bis 33 Grad haben wir noch schönstes Sommerwetter. Im Laufe des Tages wird es aber immer ungemütlicher. Von Süden und Südwesten, später auch im Norden und Nordosten Deutschlands, entstehen kräftige Gewitter, örtlich sogar mit Unwetterpotenzial. In der Nacht bleibt es vor allem im Süden turbulent bei Tiefstwerten zwischen 20 und 14 Grad. Und auch der Freitag macht keine Pause. Schon am Morgen sind erste Schauer möglich, bevor sich ab Mittag wieder kräftige Gewitter mit Starkregen, Hagel und stürmischen Böen entwickeln. Dabei steigen die Temperaturen morgen auf 25 bis 30 Grad.
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4: 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Kleine Pause gerade zwischen seinen Kämpferherz-Open-Airs. Am 8. August wird Ben Zucker aber wieder für euch auf der Bühne stehen, und zwar in Landshut. Und solange er sich ein bisschen erholt, spiele ich ihn natürlich für euch. Hier ist er mit Na und. Euch einen schönen Donnerstag.

0: Casanova. Linda Hesse mit Kleinstadt Casanova, ganz neu hier bei Antenne Schlager. Und neu ist ein gutes Stichwort, denn es gibt auch was Neues aus der Welt der Promis. Meine Kollegin Annika Reichel weiß Bescheid.
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2: Ross Anthony sorgt weiter für Sommerlaune. Gemeinsam mit seinem Mann Paul Reeves bringt er auch in diesem Jahr wieder die Crazy Summer Show in den Europapark. Und zwar vom 22. bis 26. Juli gibt es im Theatro Live-Musik, Humor und ganz viel gute Stimmung. Natürlich inklusive Autogrammstunde nach der Show. Kurz gesagt, Ross Anthony bleibt auf Sommer-Achterbahnfahrt. Und auch König Charles hat jetzt für Schlagzeilen gesorgt. Und zwar mit einer ordentlichen Portion Selbstironie. Bei seinem Besuch auf der Isle of Man wollte er ein paar Worte in der Sprache Manx sagen und scherzte gleich dazu, er hoffe, die Sprache dabei nicht komplett zu massakrieren. Die Lacher hatte er damit jedenfalls sicher. Und Matt Damon sagt ganz klar, für eine Filmrolle will er nie wieder zunehmen. Für seine neue Rolle als Odysseus hat er zwar ordentlich abgespeckt, aber extra Kilos anfuttern, für ihn inzwischen zu riskant. Sein Motto also lieber topfit als Rollenspeck.
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0: 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Und meine Kollegin Annika Reichel hat heute Morgen wieder Tickets verschenkt an die Michaela. Und die möchte unbedingt zu Nino De Angelo.
2: Ja, ich finde den ganz toll, ja. Ich habe den schon als Teenagerin, fand ich den schon sehr schön. Und der macht so schöne Musik.
3: Ja, und früher, der hat ja gesungen wie ein Engel, ne? Die Stimme ist ein bisschen tiefer, aber er klingt ja immer noch großartig. Und die Songs bleiben ja auch zum Glück.
2: Super. Genau. Und er macht auch echt, also mir gefallen die Texte auch ganz gut. Genau.
3: Na, das klingt doch gut. Dann die gute Nachricht für dich, liebe Michaela. Glückwunsch, du siehst Nino De Angelo auf der Seebühne Bremen.
2: Ach, super, danke schön.
3: Also, ganz viel Spaß wünsche ich dir. Grüß mir Nino, mach gerne Fotos, schick uns das Ganze und dann freuen wir uns. Dann haben wir ein bisschen Eindruck von deinem Tag dort.
2: Ja, super. Vielen lieben Dank.
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7: Ich bin Zoe.

0: Sovali. Der Ehrliche darf nicht der Dumme sein. Das soll der Leitspruch beim Kampf gegen Steuerbetrug sein. Die Bundesregierung fordert mehr Härte und hat dazu einen Aktionsplan ausgearbeitet. Finanzminister Klingbeil sagte bei der Vorstellung in Berlin, wer den Staat und die Gesellschaft betrüge, dürfe damit nicht durchkommen.
1: Beim Zoll soll ein gemeinsames Zentrum gegen Steuer- und Finanzkriminalität eingerichtet werden, wo alle Maßnahmen gebündelt werden, von der KI-unterstützten Datenanalyse bis hin zur Fahndung. Denn Steuerkriminalität schade allen und untergrabe das Vertrauen in den Staat, betonte auch Justizministerin Hubich. Der Aktionsplan sieht außerdem vor, dass Selbstanzeigen nicht mehr straffrei bleiben. Kriminelle sollten sich nicht mehr freikaufen können, sagte Klingbeil. Tanja Wagner, Nachrichtenredaktion.
0: E-Scooter sorgen immer häufiger für schwere Unfälle. Nach Angaben des Statistischen Bundesamts hat die Polizei im vergangenen Jahr rund 16.500 Unfälle mit Verletzten oder Todesopfern registriert. Fast 40% mehr als im Vorjahr. 38 Menschen starben. Die meisten waren selbst mit einem E-Scooter unterwegs. Betroffen waren aber auch andere Verkehrsteilnehmer. Der Einsturz der Autobahnbrücke von Genua hatte Italien schwer erschüttert. Bei dem Unglück starben 43 Menschen. Jetzt, mehr als 8 Jahre später, hat ein Gericht die ersten Urteile gefällt. Der Hauptangeklagte, ein früherer Manager der Betreibergesellschaft, muss 12 Jahre ins Gefängnis.
2: Die Brücke war eine tickende Zeitbombe und fast jeder wusste das auch, aber getan wurde nichts für die Instandhaltung, sagt die Anklage hier. Profit sei wichtiger gewesen als Sicherheit. Mitten in der Urlaubszeit war die Brücke zusammengekracht, Dutzende Autos stürzten in den Abgrund, Menschen schrien eine Katastrophe, die alle hier fassungslos gemacht hat und wieder einmal auch die oft marode Infrastruktur hier in den Fokus gerückt hat. Claudia Wächter, Italien.
0: Viele Studierende wohnen während des Studiums noch bei ihren Eltern, Männer deutlich häufiger als Frauen. Das zeigt eine aktuelle Auswertung des Zentrums für Hochschulentwicklung. Insgesamt lebt gut jeder vierte Studierende noch zu Hause. Fast genauso viele haben inzwischen eine eigene Mietwohnung. Eine WG bleibt für etwa jeden vierten die Wohnform der Wahl.
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4: Der Nachmittag ist bei vielen noch freundlich mit viel Sonne und sommerlichen 26 bis 33 Grad. Aber der Schein trügt ein bisschen. Im Laufe des Tages wachsen immer mehr Quellwolken in den Himmel. Und zum Abend werden vor allem im Süden, Südwesten sowie im Norden und Nordosten Deutschlands kräftige Gewitter erwartet. Örtlich sogar mit Unwettergefahr. In der Nacht bleibt es besonders im Süden unbeständig bei noch 20 bis 14 Grad. Und der Freitag legt direkt nach. Schon am Morgen sind erste Schauer und Gewitter möglich. Später ziehen verbreitet teils heftige Gewitter mit Starkregen, Hagel und Sturm durchs Land. Dazu bekommen wir maximal 25 bis 30 Grad.
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4: Da kommt was ganz Großes auf uns zu im Kino. Der neue Film von Christopher Nolan, natürlich mit ganz vielen Stars besetzt. Worum es geht und welche Filme noch neu in den Kinos starten, hört ihr in gut 10 Minuten.

0: Mit Nick P. geht's durch den Donnerstagnachmittag. Ihr hört Antenne Schlager und eine uralte Heldengeschichte kommt diese Woche im Kino wieder ganz groß raus. Und groß raus kommen auch kleine Lebewesen, die manche nur achtlos zertreten. Ronny Thorau sortiert die Filmstarts der Woche für euch.
1: Odysseus, erinnerst du dich nicht?
2: Es dürfte wohl der meist erwartete Film des Jahres sein, Christopher Nolans Verfilmung der antiken Odyssee.
3: Ich erinnere mich an eine Frau, einen Sohn, Heimat.
2: Aus dem gigantischen Star-Aufgebot stechen Oscar-verdächtig vor allem Matt Damon als Odysseus heraus, Anne Hathaway als seine zu Hause wartende Ehefrau, die listenreich Freier abwehren muss, und Robert Pattinson als doppelzüngiger Anführer der Freier.
4: Ithaka ist ein Königreich ohne König.
5: Ithakas König wird wiederkommen.
2: Die ersten Online-Kritiken lobten vor allem die epischen in IMAX-Auflösung gedrehten Bilder, die intensive, durchaus düstere Action und die Nolan-typische verschachtelte Erzählweise.
6: Ihr Götter, sprecht nicht so, dass wir es verstehen.
2: Aber auch, dass trotz aller Epik vor allem Dinge zählen, die uns Menschen von der Antike bis heute bewegen. Zum Beispiel die Sehnsucht nach einem geliebten Menschen oder einfach der Wunsch, nach Hause zurückzukehren.
7: Die Götter haben es dir gesagt.
8: Dann widersetze ich mich den Göttern.
2: Eine viel kleinere Geschichte erzählt Insekten, Helden im Verborgenen.
9: Du siehst Kreaturen, die wie von einem anderen Planeten wirken.
2: Kommentiert von Katharina Thalbach zeigt die Doku eine oft übersehene Welt am Boden oder unter der Erde, die mindestens genauso viele dramatische Geschichten bereithält wie unser menschliches Leben.
9: Kennst du das wahre Ausmaß deiner Welt?
2: Vor gar nicht mal so vielen Jahren war das deutsche Unterhaltungsfernsehen und vor allem der Humor eindeutig männerdominiert. So die These des Dokumentarfilms Was haben wir gelacht?
10: Doofe Frauen, dicke Titten, also viel mehr kommt ja jetzt so nicht.
11: Gibt es denn noch so viel mehr?
2: Die Doku zeigt Ausschnitte einer TV-Ära, deren Gesichter Thomas Gottschalk, Harald Schmidt und Stefan Raab waren. Frauen wie Esther Schweins, Bettina Böttinger und Hella von Sinnen reden über ihre Sicht und Erinnerungen.
12: Da waren sich alle einig. Du singst dein Lied, gehst zweimal über die Bühne und wackelst mit dem Arsch.

3, 4, 5 Mal in einem Monat haben wir uns nachts geschrieben.

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8: Ich bin Frederik Heimann. Guten Tag. Rund 8 Millionen Menschen leben gerade hier bei uns in Niedersachsen. Davon leben 1,9 Millionen Kinder in niedersächsischen Familien. Und das sind 100.000 mehr als noch vor 10 Jahren, berichtet jetzt das Statistische Landesamt.
9: Noch ein paar weitere ganz interessante Einordnungen dazu, wie wir in Niedersachsen leben. Es gibt noch immer jede Menge Singles, naja, zumindest Leute, die alleine leben. Unter den rund 8 Millionen Menschen hier bei uns lebten letztes Jahr rund 1,8 Millionen allein. Es gab 1,1 Millionen Paargemeinschaften und genauso viele Familien. Bei mehr als 3/4 der Familien bei uns lebte ein Paar zusammen mit mindestens einem Kind. Hannes Westermann, Hannover.
8: Niedersachsens Freibäder freuen sich über eine starke Saison. Die Hitzewelle Ende Juni und die heißen Tage zuletzt haben für volle Becken gesorgt. Das P3 in Peine zum Beispiel zählt seit Mitte Mai fast 36.000 Besucher, 24% mehr als im Vorjahreszeitraum. Im Moskaubad Osnabrück kamen allein am Rekordhitzewochenende 5.500 Menschen, ebenfalls ein absoluter Spitzenwert. Und auch das Solantis in Oldenburg meldet einen Rekord. Während der Hitzewelle im Juni waren 24.000 Besucher in einer einzigen Woche da. Ein Busbrand ist heute am frühen Morgen in Twistringen im Kreis Diepholz gerade noch so mal glimpflich ausgegangen. Rund 30 Menschen konnten sich rechtzeitig in Sicherheit bringen. Verletzt wurde zum Glück niemand. Warum der Bus eines Gemüseanbaubetriebs Feuer gefangen hat, ist noch unklar. Der Schaden liegt bei etwa 100.000 Euro.
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0: Tour mit Indiana bietet sich direkt auch an zum Mitsingen.
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0: Und das wollen wir alle zusammen machen bei der größten Mitsing-Party for free. Also unter freiem Himmel eine große Menge Menschen, überall gute Laune und wir singen alle zusammen die größten Schlagerhits mit. Das ist doch richtig, richtig cool und ein tolles Gefühl. Und Leonie aus Meppen ist jetzt am Telefon. Du wärst auch gerne dabei, ne?
2: Ja, das ist richtig. Wir planen gerade, das einem Freund dann quasi zu schenken. Der hat bald Geburtstag und der hört gerne Schlager.
0: Das wäre ja perfekt. Wie alt wird er da?
2: Der wird 25 sogar.
0: 25 wird er an dem Tag. Ja, dann ist das doch, also wirklich, das besser geht's ja eigentlich gar nicht, oder?
2: Und ja, er ist also großer. Nicht an dem Tag direkt, aber ein paar Tage vorher.
0: Okay, und dann feiert ihr nochmal so richtig oder wollt ihr nochmal so richtig feiern beim Antenne Schlager mit Schlagern? Finde ich einen super Plan. Ist er nur Schlagerfan oder ihr auch so ein bisschen?
2: Nee, wir hören das auch wohl ein bisschen. Also wenn man zusammensitzt oder so, dann so wird das auch ab und zu mal gespielt. Da singen wir dann auch mal ein bisschen mit. Und ja, wir würden uns auf jeden Fall freuen.
0: Auf jeden Fall. Also Schlagermusik ist einfach so eine, ich sag jetzt mal, Gemeinschaftsmusik irgendwie, finde ich. Weil da können alle mitsingen, haben alle Bock drauf. Es ist gute Laune pur. Leonie, dann würde ich sagen, sagt ihm Bescheid, ihr seid dabei.
2: Perfekt, danke schön. Danke.
0: Ja, sehr gerne. Dann hat er bestimmt einen richtig tollen Nachgeburtstag dann quasi.
2: Ja, ich hoffe auf jeden Fall, dass er das gerade nicht hört, weil das soll eine Überraschung werden.
0: Da drücke ich ganz fest die Daumen, dass er sich dann noch überraschen lässt von euch, genau. Leonie, ich wünsche euch dann ganz, ganz viel Spaß dabei.
2: Ja, danke.
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12: Ich bin Zoe Tassovali.
13: Die Konsequenzen der Steuerhinterziehung spüren wir aber alle. Jeder hinterzogene Euro fehlt.
12: Die Bundesregierung will härter gegen Steuerbetrüger vorgehen. Dazu haben Finanzminister Klingbeil und Justizministerin Hubig heute angekündigt, ein Zentrum gegen Steuer- und Finanzkriminalität einzurichten. Dort sollen Analyse, Ermittlung und Verfolgung von Geldwäsche und Steuerbetrug gebündelt werden. Finanzminister Klingbeil sagte in Berlin:
14: Wir haben ein gemeinsames, klares Ziel. Die Ehrlichen in unserer Gesellschaft dürfen nicht die Dummen sein. Es geht für mich um Gerechtigkeit. Die wenigen, die betrügen, schaden allen, die ehrlich ihre Steuern zahlen. Und das macht auch den fairen Wettbewerb zwischen Unternehmen kaputt.
12: Außerdem will die Bundesregierung die Regeln für Selbstanzeigen verschärfen. Wer schwere Steuerstraftaten begeht, soll sich nicht mehr so leicht vor einer Strafe drücken können. Gleichzeitig sollen die Ermittler künftig einfacher an Daten kommen, um Steuerbetrug aufzudecken. 8 Jahre nach dem Brückeneinsturz von Genua hat ein italienisches Gericht die ersten Urteile gesprochen. Der frühere Chef des Autobahnbetreibers muss 12 Jahre ins Gefängnis. Das Gericht sprach ihn unter anderem wegen fahrlässiger Tötung schuldig. Beim Einsturz der Morandi-Brücke starben 43 Menschen. Dutzende Autos stürzten damals mit der Fahrbahn in die Tiefe.

0: Die Bundesregierung will Probleme vor der eigenen Haustür schneller erkennen und lösen. Dafür hat Heimatminister Rainer heute eine neue Agenda für die Heimatpolitik vorgestellt. Sie soll das Leben in Städten und auf dem Land attraktiver machen.
1: Entscheidungen sollen dort fallen, wo sie dann auch spürbar sind. Damit das möglich wird, sollen unnötige Vorschriften und Verfahren gestrichen oder vereinfacht werden. So beschreibt Minister Rainer einen zentralen Punkt des Programms mit dem Titel »Miteinander ist es Heimat«. Außerdem geplant Heimatdialoge des zuständigen Landwirtschaftsministeriums und eine repräsentative Umfrage zu den Problemen, die die Menschen in Städten und auf dem Land jeweils bewegen. Thomas Thonfeld, Berlin.
0: Die Spritpreise bei uns in Deutschland ziehen wegen der verschärften Spannungen im Nahen Osten wieder kräftig an. Ein Liter Diesel kostet aktuell im Schnitt gut 2,13 Euro, also fast 19 Cent mehr als noch vor 10 Tagen. Auch Benzin hat deutlich angezogen. Der ADAC rät deshalb, wer tanken muss, fährt am besten am späten Vormittag zur Zapfsäule.
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3: Genießt den sonnigen Nachmittag, solange es noch ruhig ist. Bei 26 bis 33 Grad haben wir noch schönstes Sommerwetter. Im Laufe des Tages wird es aber immer ungemütlicher. Von Süden und Südwesten, später auch im Norden und Nordosten Deutschlands, entstehen kräftige Gewitter, örtlich sogar mit Unwetterpotenzial. In der Nacht bleibt es vor allem im Süden turbulent bei Tiefstwerten zwischen 20 und 14 Grad. Und auch der Freitag macht keine Pause. Schon am Morgen sind erste Schauer möglich, bevor sich ab Mittag wieder kräftige Gewitter mit Starkregen, Hagel und stürmischen Böen entwickeln. Dabei steigen die Temperaturen morgen auf 25 bis 30 Grad.
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3: Kein Fußball, aber trotzdem beste Unterhaltung. Was euch heute Abend im Fernsehen erwartet, verrate ich euch in knapp 10 Minuten nach den Hits von Joey Heindle, Peter Maffay und Andreas Gabalier.

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Schön, dass ihr dabei seid an diesem Donnerstagnachmittag hier bei Antenne Schlager. Und heute Abend gibt's ja wieder keinen Fußball im Fernsehen. Da müssen wir uns jetzt auch wieder dran gewöhnen. Es gibt ja nur noch 2 WM-Spiele. Am Samstag das Spiel um Platz 3, Frankreich gegen England, und Sonntag dann das Finale Spanien gegen Argentinien. 21 Uhr geht's los im ZDF. Und heute Abend gibt's was für alle Krimi und auch was für uns Schlagerfans. Im Ersten, da läuft die erste Folge der Krimi-Reihe Tod am Rennsteig, Auge um Auge. Kriminalpsychologin Annette Schuster ist neu beim Team für operative Fallanalysen und bekommt es gleich mit einem bizarren Fall zu tun. In einem Kühlschrank im Wald wird die Leiche eines Richters am Oberlandesgericht Erfurt gefunden. Während sich Schuster bei der Tätersuche rein an den Fakten orientiert, hört Kollege Kawak lieber auf sein Bauchgefühl. Tod am Rennsteig läuft heute um 19:45 im Ersten. Und ganz viel Schlager gibt's heute Abend bei RTL ab. Da wird nämlich die Schlagernacht des Jahres von 2024 gezeigt. Moderiert wurde die von Steffi Brungs und Norman Lang. Und natürlich sind da ganz viele große Schlagerstars am Start, wie Vanessa Mai, Vicky Leandros, Ben Zucker, Michelle, Oli P., Vox Club und Vincent Groß. Die Schlagernacht des Jahres 2024 auf der Berliner Waldbühne, zu sehen um 20:15 Uhr bei RTL ab.

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0: Juliane Werding war das. Am Tag, als Conny Kramer starb. Schön, dass ihr mit dabei seid. Es ist Donnerstag. 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
0: Ja. 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
6: Ich bin Zoe Tessovali. Der Einsturz der Autobahnbrücke von Genua hatte Italien schwer erschüttert. Bei dem Unglück starben 43 Menschen. Jetzt, mehr als 8 Jahre später, hat ein Gericht die ersten Urteile gefällt. Der Hauptangeklagte, ein früherer Manager der Betreibergesellschaft, muss 12 Jahre ins Gefängnis.
7: Die Brücke war eine tickende Zeitbombe und fast jeder wusste das auch, aber getan wurde nichts für die Instandhaltung, sagt die Anklage hier. Profit sei wichtiger gewesen als Sicherheit. Mitten in der Urlaubszeit war die Brücke zusammengekracht, Dutzende Autos stürzten in den Abgrund, Menschen schrien eine Katastrophe, die alle hier fassungslos gemacht hat und wieder einmal auch die oft marode Infrastruktur hier in den Fokus gerückt hat. Claudia Wächter, Italien.
6: Die Bundesregierung sagt Steuerbetrügern den Kampf an. Finanzminister Klingbeil und Justizministerin Hubig wollen dafür ein gemeinsames Zentrum gegen Steuer- und Finanzkriminalität aufbauen. Dort sollen Ermittler Geldwäsche und Steuerbetrug besser aufdecken. Außerdem will die Bundesregierung die Regeln für Selbstanzeigen verschärfen und in besonders schweren Fällen bis zu 15 Jahre Gefängnis ermöglichen. Der russische Angriffskrieg gegen die Ukraine verändert auch den Blick auf den Zivilschutz in Deutschland. Außenminister Wadefuhl fordert deshalb ein Umdenken. Bei einem Besuch in Finnland hat er sich angeschaut, wie sich das Land auf Krisen und mögliche Angriffe vorbereitet. Wadefuhl sagte:
8: Wir sollten uns von dem, was hier in Finnland praktiziert wird, eine große Scheibe abschneiden. Das ist eben genau eine Gesellschaft und ein Staat, der Vorsorge betreibt. Und das wird von allen Menschen hier gelebt. Und ich denke, das müssen wir in Deutschland auch wieder neu verstehen.
6: In Finnland gehören Schutzräume längst zum Alltag. Allein in Helsinki gibt es Plätze für deutlich mehr Menschen, als die Stadt Einwohner hat. Viele davon befinden sich unter Wohnhäusern. Genau solche Konzepte will Wadefuhl jetzt auch für Deutschland stärker in den Blick nehmen. Wer sein Fitnessstudio-Abo online kündigt, soll dabei nicht ausgebremst werden. Das hat der Bundesgerichtshof entschieden. Fitnessstudios dürfen auf der Kündigungsseite keine Alternativen wie eine Vertragspause anbieten. Nach Ansicht der Richter gehört dort nur das hin, was für die Kündigung wirklich nötig ist. Die Verbraucherschützer begrüßen das Urteil. Wer kündigen will, müsse das ohne Umwege oder Ablenkung tun können.
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9: Der Abend bringt nicht überall Ruhe rein. Zwar bleibt es im Nordosten Deutschlands noch längere Zeit freundlich, örtlich ziehen aber auch kräftige Gewitter auf. Vor allem im Süden, Südwesten sowie später auch im Norden können die ordentlich

0: zur Sache gehen, mit Starkregen, Hagel und stürmischen Böen. Teilweise ist sogar Unwettergefahr dabei. In der Nacht bleibt es vor allem im Süden wechselhaft mit weiteren Schauern und Gewittern. Die Temperaturen gehen auf milde 20 bis 14 Grad zurück. Morgen geht's dann ähnlich weiter. Schon am Vormittag sind erste Schauer möglich. Ab Mittag entwickeln sich teils kräftige Gewitter bei sommerlichen 25 bis 30 Grad.
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0: Und zum Feierabend habe ich in knapp 10 Minuten noch ein paar Tipps für euch, wie ihr ratzfatz eure Steuererklärung fertig bekommt. Rechtzeitig bis zum 31.07. Jetzt ist aber erstmal Bernhard Brink dran.

0: So klingt Feierabend. Ihr hört Antenne Schlager und jetzt wird es für viele eng. Die Abgabefrist für die Steuererklärung rückt immer näher. Viele müssen sie ja bis zum 31. Juli beim Finanzamt einreichen. Manche haben sogar noch weniger Zeit, weil sie schon vorher in den Sommerurlaub aufbrechen wollen. Wie schafft man die Steuererklärung denn möglichst schnell und was macht man, wenn die Zeit nicht mehr reicht? Ronny Thorau hat Last-Minute-Tipps. Ronny, angeblich gibt's doch jetzt aber die Steuererklärung mit einem Klick. Dann hat sich das Problem doch erledigt, oder?
1: Ja, schön wär's. Leider muss man sich für diese Blitzsteuererklärung erstmal anmelden. Man braucht also ein Benutzerkonto beim Steuerportal Elster und die Mein Elster Plus App des Finanzministeriums. Wer das alles noch nicht hat, aber schon eine Steuersoftware oder App parat, fährt fast schneller, wenn er die schnell benutzt. Und die Steuererklärung mit einem Klick funktioniert auch nur für Menschen, die eine sehr übersichtliche Einnahmesituation haben. Also zum Beispiel Arbeitnehmer ohne Kinder und Bezieher von Alterseinkünften. Wer Kinder hat oder weitere Einkünfte, der fällt da erstmal raus.
0: Gut, das ist dann also schon mal nichts für mich. Wenn ich jetzt eine Steuersoftware oder App benutze, aber wirklich nur noch wenig Zeit habe, dann geht das Ganze aber trotzdem ganz schnell.
1: Ja, erstmal sollte man immer möglichst den automatischen Datenabruf des Finanzamtes benutzen. Dann werden auch in der Software oder App die wichtigsten Steuerdaten schon mal eingepflegt. Mhm. Und dann gilt das Prinzip dicke Fische. Also nur die allerwichtigsten Daten eingeben, die viel Steuerersparnis bringen. Beispiele nennt Emil Nefzka vom Geldratgeber Finanztipp.
2: Zum Beispiel die Entfernungspauschale, das kennt viele als die Pendlerpauschale. Oder wenn man die nicht hat, die Homeoffice-Pauschale. Und zum Beispiel so Dinge wie die haushaltsnahen Dienstleistungen. Da fällt zum Beispiel ein Teil der Mietnebenkosten rein.
1: Und Zeit sparen kann man auch beim Suchen von Belegen, weil viele muss man gar nicht mitschicken, sondern nur vorrätig haben, wenn das Finanzamt nachfragt. Also wenn man mal einen Beleg nicht gleich findet, trotzdem erstmal die Steuererklärung abschicken. Dann kann man den Beleg immer noch in Ruhe weitersuchen.
0: Und wenn man merkt, ich schaff's einfach nicht mehr mit der Steuererklärung, ich werde die Frist reißen, dann ist die Kommunikation mit dem Finanzamt am allerwichtigsten.
1: Ja, wichtig erstmal nicht den Kopf in den Sand stecken, sondern aktiv werden. Zum Beispiel kann man beim Finanzamt einen Antrag auf Fristverlängerung stellen, formlos per Brief mit einer Begründung, etwa Krankheit, Berufsstress oder fehlende Unterlagen und dann eine konkrete Nachsendefrist, am besten angeben Ende August zum Beispiel. Meistens sind die Finanzämter dann kooperativ, wenn man sich zumindest mit so einem Antrag meldet. Wer nichts schickt, dem werden schnell die Säumnisgebühren aufgebrummt. Mindestens ja 25 Euro pro Monat, oft mehr.
0: Und wenn ich mir einen Steuerberater oder Lohnsteuerhilfeverein suche, dann verschiebt sich die Frist bis Anfang März nächsten Jahres. Und man kann auch eine unvollständige Steuererklärung abgeben, dann aber mit der Info, was noch nachgereicht wird. Damit vermeidet ihr dann immerhin die Verspätungszuschläge. Also in diesem Sinne, viel Spaß und vor allem wenig Stress mit der Steuererklärung.

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2: Ich bin Zoe Tassovali. Die Bundesregierung will härter gegen Steuerbetrüger vorgehen. Dazu haben Finanzminister Klingbeil und Justizministerin Hubich heute angekündigt, ein Zentrum gegen Steuer- und Finanzkriminalität einzurichten. Dort sollen Analyse, Ermittlung und Verfolgung von Geldwäsche und Steuerbetrug gebündelt werden. Außerdem ist geplant, dass eine Selbstanzeige nicht mehr generell zur Straffreiheit führt. Die Zahl der schweren E-Scooter-Unfälle ist im vergangenen Jahr regelrecht nach oben geschnellt. Insgesamt gab es etwa 16.500 Unfälle mit Personenschaden. 38 Menschen wurden dabei getötet. Unfallopfer sind dabei überwiegend jüngere Menschen.
3: Mehr als jeder zweite Verunglückte war jünger als 25 Jahre. Und obwohl die E-Scooter erst ab 14 zugelassen sind, werden die Roller oft von noch viel Jüngeren genutzt. Über 870 Mal waren die Unfallopfer höchstens 13. Und meist sind die Fahrer selbst schuld. Fast die Hälfte der Todesopfer kam bei Unfällen ums Leben, an denen kein anderer beteiligt war. Grund ist neben Leichtsinn häufig auch Unerfahrenheit. Unfallexperten fordern deshalb einen Befähigungsnachweis für alle ohne Führerschein. Tanja Wagner, Nachrichtenredaktion.
2: Schlechte Nachrichten für Autofahrer. Die Spritpreise steigen immer schneller. Diesel ist innerhalb eines Tages im Schnitt um über 6 Cent gestiegen. Das teilte der ADAC mit. Das ist, abgesehen vom Ende des Tankrabatts, der höchste Tagessprung seit fast 4 Monaten.
4: Zum ersten Mal seit Mitte Mai kostet Diesel auch wieder mehr als E10 Superbenzin. Das ist zwar auch teurer geworden, aber der Preis ist nicht so stark gestiegen wie bei Diesel. Der ging nämlich in den vergangenen 10 Tagen um mehr als 18 Cent pro Liter hoch, kostete gestern im Schnitt 2,13 Euro. Und nach einer schnellen Trendwende sieht's bei den Preisen erstmal nicht aus. Diesel gilt als noch krisenanfälliger als Benzin. Fachleute machen die neue Eskalation im Iran-Konflikt verantwortlich für den Preisanstieg. Thomas Thonfeld, Nachrichtenredaktion.
2: 8 Jahre nach dem Einsturz der Morandi-Brücke im norditalienischen Genua ist der damalige Chef des Autobahnbetreibers zu 12 Jahren Haft verurteilt worden. Das Gericht sprach ihn unter anderem wegen fahrlässiger Tötung schuldig. Bei dem Unglück starben 43 Menschen. Damals hatte ein Pfeiler nachgegeben, sodass die Fahrbahn der Brücke wegbrach.
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5: Nach dem sonnigen und heißen Tag ziehen örtlich kräftige Gewitter auf. Besonders im Süden und Südwesten Deutschlands, später auch im Norden, sind Starkregen, Hagel und stürmische Böen möglich, örtlich sogar unwetterartig. Im Nordosten bleibt es dagegen länger trocken. Die Nacht verläuft mild mit Tiefstwerten zwischen 20 und 14 Grad, im Süden aber weiterhin unbeständig. Und genauso startet auch der Freitag. Nach ersten Schauern am Morgen folgen ab Mittag verbreitet neue, teils kräftige Gewitter. Dazu bleibt es mit 25 bis 30 Grad sommerlich warm.
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4: Ich bin Zoe Tessovali. Der Ehrliche darf nicht der Dumme sein. Das soll der Leitspruch beim Kampf gegen Steuerbetrug sein. Die Bundesregierung fordert mehr Härte und hat dazu einen Aktionsplan ausgearbeitet. Finanzminister Klingbeil sagte bei der Vorstellung in Berlin, wer den Staat und die Gesellschaft betrüge, dürfe damit nicht durchkommen.
5: Beim Zoll soll ein gemeinsames Zentrum gegen Steuer- und Finanzkriminalität eingerichtet werden, wo alle Maßnahmen gebündelt werden, von der KI-unterstützten Datenanalyse bis hin zur Fahndung. Denn Steuerkriminalität schade allen und untergrabe das Vertrauen in den Staat, betonte auch Justizministerin Hubig. Der Aktionsplan sieht außerdem vor, dass Selbstanzeigen nicht mehr straffrei bleiben. Kriminelle sollten sich nicht mehr freikaufen können, sagte Klingbeil. Tanja Wagner, Nachrichtenredaktion.
4: Wasser wird in vielen Regionen Europas immer knapper und das bekommt auch Deutschland zu spüren. Bundesumweltminister Schneider warnt, dass es künftig sogar zu ernsten Konflikten um Wasser kommen könnte. In vielen Städten und Gemeinden gelten wegen der anhaltenden Trockenheit bereits Einschränkungen bei der Wasserentnahme. Verbände fordern deshalb einen sparsameren Umgang mit Wasser und bundesweit einheitliche Regeln. In der Essenslieferbranche hat es einen Milliardendeal gegeben. Der US-Fahrdienst Uber übernimmt den Berliner Lieferdienst Delivery Hero. Das Unternehmen soll dabei mit knapp 13 Milliarden Euro bewertet werden.
6: Die Aktie von Delivery Hero schießt direkt in die Höhe. Auch wenn es sich um ein deutsches Unternehmen handelt, hatte es sein Heimatgeschäft an Lieferando verkauft. Hierzulande sieht man also keine Lieferanten von Delivery Hero mehr. Dafür ist man in Asien, Südeuropa, der arabischen Halbinsel und den Teilen Afrikas umso präsenter. Uber hat sich verpflichtet, den Hauptsitz von Delivery Hero in Berlin beizubehalten und bis mindestens 2029 keine Änderungen an der Berliner Belegschaft vorzunehmen. Uli Reitinger, Berlin.
4: Der Deutsche Fußballbund wächst weiter und zählt jetzt so viele Mitglieder wie nie zuvor. 8,2 Millionen Menschen spielen oder engagieren sich inzwischen beim DFB. Präsident Neuendorf freut sich über den Boom, warnt aber auch, viele Vereine kommen bei Sportplätzen, Trainingszeiten und Personal an ihre Grenzen. Positiv entwickelt sich vor allem der Mädchenfußball. Außerdem pfeifen wieder mehr Schiedsrichterspiele als in den Jahren zuvor. Zum Wetter. Die aktuelle Vorhersage des Deutschen Wetterdienstes. Heute Abend wird es vor allem im Süden, Südwesten und im Norden ungemütlich. Dort ziehen teils kräftige Gewitter auf, örtlich sogar mit Unwettergefahr. In der Nacht bleibt es vor allem vom Süden bis in die Mitte unruhig. Die Temperaturen gehen auf 20 bis 14 Grad zurück. Morgen legen die Gewitter dann noch eine Schippe drauf. Ab Mittag ziehen sie in vielen Regionen durch, stellenweise mit Starkregen, Hagel und Sturmböen.
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3: Ich bin Zoe Tessovali. Die Bundesregierung will mehr dafür tun, dass Menschen gar nicht erst krank werden. Gesundheitsministerin Waken hat dafür eine Präventionsoffensive gestartet. Geplant sind unter anderem verpflichtende Einladungen für Kinder und Jugendliche zu Vorsorgeuntersuchungen sowie ein neuer Gesundheitscheck für Menschen ab 60 Jahren. Ärztepräsident Reinhardt fordert, Prävention in jeder Lebensphase stärker zu fördern. Der russische Angriffskrieg gegen die Ukraine verändert auch den Blick auf den Zivilschutz in Deutschland. Außenminister Wadefuhl fordert deshalb ein Umdenken. Bei einem Besuch in Finnland hat er sich angeschaut, wie sich das Land auf Krisen und mögliche Angriffe vorbereitet. Wadefuhl sagte:
4: Wir sollten uns von dem, was hier in Finnland praktiziert wird, eine große Scheibe abschneiden. Das ist eben genau eine Gesellschaft und ein Staat, der Vorsorge betreibt, und das wird von allen Menschen hier gelebt. Und ich denke, das müssen wir in Deutschland auch wieder neu verstehen.
3: In Finnland gehören Schutzräume längst zum Alltag. Allein in Helsinki gibt es Plätze für deutlich mehr Menschen, als die Stadt Einwohner hat. Viele davon befinden sich unter Wohnhäusern. Genau solche Konzepte will Wadefuhl jetzt auch für Deutschland stärker in den Blick nehmen. Die Bundesregierung will Probleme vor der eigenen Haustür schneller erkennen und lösen. Dafür hat Heimatminister Rainer heute eine neue Agenda für die Heimatpolitik vorgestellt. Sie soll das Leben in Städten und auf dem Land attraktiver machen.
5: Entscheidungen sollen dort fallen, wo sie dann auch spürbar sind. Damit das möglich wird, sollen unnötige Vorschriften und Verfahren gestrichen oder vereinfacht werden. So beschreibt Minister Rainer einen zentralen Punkt des Programms mit dem Titel "Miteinander ist es Heimat". Außerdem geplant Heimatdialoge des zuständigen Landwirtschaftsministeriums und eine repräsentative Umfrage zu den Problemen, die die Menschen in Städten und auf dem Land jeweils bewegen. Thomas Tonfeld, Berlin.
3: Im Prozess um den Tod eines Patienten hat ein Angeklagter falscher Notfallsanitäter eingeräumt, jahrelang mit gefälschten Unterlagen gearbeitet zu haben. Vor dem Landgericht Kleve sagte der 30-Jährige, dass er nie die Ausbildung abgeschlossen habe. Laut Anklage verabreichte er bei einem Einsatz das falsche Medikament und verhinderte, dass ein Notarzt gerufen wurde. Den Vorwurf des Totschlags weist der Angeklagte zurück. Zum Wetter. Die aktuelle Vorhersage des Deutschen Wetterdienstes. Heute Abend wird's vor allem im Süden, Südwesten und im Norden ungemütlich. Dort ziehen teils kräftige Gewitter auf, örtlich sogar mit Unwettergefahr. In der Nacht bleibt's vor allem vom Süden bis in die Mitte unruhig. Die Temperaturen gehen auf 20 bis 14 Grad zurück. Morgen legen die Gewitter dann noch eine Schippe drauf. Ab Mittag ziehen sie in vielen Regionen durch, stellenweise mit Starkregen, Hagel und Sturmböen.
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2: Ich bin Diana Kramer. Umsatzsteuerkarusselle, Geldwäsche, illegale Aktiendeals. Jedes Jahr gehen dem Staat Milliarden durch Steuerbetrug verloren, auf Kosten der Allgemeinheit. Gemeinsam mit Justizministerin Stefanie Hubig hat Bundesfinanzminister Lars Klingbeil einen Aktionsplan für den verschärften Kampf gegen illegale Finanzpraktiken vorgelegt.
3: Die Ehrlichen in der Gesellschaft dürfen nicht die Dummen sein, sagt der Finanzminister. Schon der Gerechtigkeit wegen müsse stärker gegen Steuerbetrüger vorgegangen werden. Straftaten sollen härter geahndet werden und Selbstanzeige nicht automatisch zu Straffreiheit führen. Auch sollen Vermögenswerte einfacher beschlagnahmt werden können. Denn sind Rolex und der Porsche erstmal weg, tue das richtig weh, so Klingbeil. Tanja Wagner, Nachrichtenredaktion.
2: Italien nimmt Asylsuchende aus anderen EU-Ländern offenbar nicht zurück, obwohl das in den neuen EU-Regeln vorgesehen ist. Laut einem Bericht der EU-Kommission hat Italien entsprechende Anfragen aus Deutschland und anderen Mitgliedstaaten mehrfach abgelehnt. Die EU-Kommission fordert jetzt, dass Rücküberstellungen endlich funktionieren. Andernfalls könnten Länder, die sich nicht an die Regeln halten, ihren Anspruch auf Solidarität innerhalb der EU verlieren. Bundesgesundheitsministerin Nina Baken will, dass Angebote zum Vorbeugen von Erkrankungen stärker ausgebaut werden. Die Versorgung im Krankheitsfall sei sehr gut, sagte Baken bei der Auftaktveranstaltung für eine geplante Präventionsoffensive. Man müsse aber noch besser darin werden, Krankheiten gar nicht erst entstehen zu lassen.
4: Wer krank

0: Morgen außer im Westen und Nordwesten nahezu überall schauerartiger Regen und Gewitter, gebietsweise mit Starkregen, Hagel und Sturm. Die Höchstwerte bei 25 bis 30 Grad, an den Küsten um 23 Grad.
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2: Ich bin Diana Kramer. Die Bundesregierung will härter gegen Steuerbetrüger vorgehen. Dazu haben Finanzminister Lars Klingbeil und Justizministerin Stefanie Hubig angekündigt, ein Zentrum gegen Steuer- und Finanzkriminalität einzurichten. Dort sollen Analyse, Ermittlung und Verfolgung von Geldwäsche und Steuerbetrug gebündelt werden. Außerdem ist geplant, dass eine Selbstanzeige nicht mehr generell zur Straffreiheit führt. Die Zahl der schweren E-Scooter-Unfälle ist im vergangenen Jahr in Deutschland regelrecht nach oben geschnellt. Insgesamt gab es etwa 16.500 Unfälle mit Personenschaden, 38 Menschen wurden getötet. Unfallopfer sind dabei überwiegend jüngere Menschen.
3: Mehr als jeder zweite Verunglückte war jünger als 25 Jahre. Und obwohl die E-Scooter erst ab 14 zugelassen sind, werden die Roller oft von noch viel Jüngeren genutzt. Über 870 Mal waren die Unfallopfer höchstens 13. Und meist sind die Fahrer selbst schuld. Fast die Hälfte der Todesopfer kam bei Unfällen ums Leben, an denen kein anderer beteiligt war. Grund ist neben Leichtsinn häufig auch Unerfahrenheit. Unfallexperten fordern deshalb einen Befähigungsnachweis für alle ohne Führerschein. Das würde auch klar machen, dass es sich beim E-Roller eben nicht nur um ein Spaßfahrzeug handelt. Tanja Wagner, Nachrichtenredaktion.
2: Der russische Angriffskrieg gegen die Ukraine verändert auch den Blick auf den Zivilschutz hier in Deutschland. Bundesaußenminister Johann Badefuhl fordert deshalb ein Umdenken. Bei einem Besuch in Finnland hat er sich angeschaut, wie sich das Land auf Krisen und mögliche Angriffe vorbereitet.
4: Ich glaube, wir brauchen einen

0: ausländische Studierende und Medienvertreter stärker ein. Für Austauschstudenten wird künftig ein Aufenthaltszeitraum von 4 Jahren festgesetzt, für Journalisten eine Begrenzung auf 240 Tage. Beide Gruppen können eine Verlängerung beantragen, ohne die USA verlassen zu müssen. Die Trump-Regierung begründet den Schritt damit, einen besseren Überblick über den Verbleib der Personen zu behalten. Zum Wetter, die Vorhersage des Deutschen Wetterdienstes. Heute Abend und in der Nacht vor allem im Süden, Südwesten und im Norden teils kräftige Gewitter, örtlich mit Unwettergefahr. Die Temperaturen gehen auf 20 bis 14 Grad zurück. Morgen außer im Westen und Nordwesten nahezu überall schauerartiger Regen und Gewitter, gebietsweise mit Starkregen, Hagel und Sturm. Die Höchstwerte bei 25 bis 30 Grad, an den Küsten um 23 Grad.
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1: Ich bin Diana Kramer. Die Bundesregierung will mit einem Aktionsplan entschiedener gegen Steuerbetrug und Geldwäsche vorgehen. Gemeinsam mit Justizministerin Stefanie Hubig kündigte Finanzminister Lars Klingbeil ein gemeinsames Zentrum gegen Steuer- und Finanzkriminalität beim Zoll an.
2: Wir haben ein gemeinsames, klares Ziel. Die Ehrlichen in unserer Gesellschaft dürfen nicht die Dummen sein. Es geht für mich um Gerechtigkeit. Die wenigen, die betrügen, schaden allen, die ehrlich ihre Steuern zahlen. Und das macht auch den fairen Wettbewerb zwischen Unternehmen kaputt.
1: Finanzminister Klingbeil kündigte außerdem an, dass Selbstanzeigen bei Steuerbetrug nicht mehr grundsätzlich zur Straffreiheit führen sollen. Frankreichs Präsident Emmanuel Macron will neuen Schwung in die Zusammenarbeit mit Deutschland bringen und bei internationalen Schlüsselthemen mit Berlin an einem Strang ziehen. Das sagte Macron am Abend zum Auftakt des deutsch-französischen Regierungstreffens im Rheinland. Auf dem Fliegerhorst Nörvenich tagt heute der deutsch-französische Verteidigungs- und Sicherheitsrat. Später trifft sich der sogenannte Ministerrat auf Schloss Augustusburg in Brühl. Im Prozess um den Einsturz einer Autobahnbrücke in der italienischen Stadt Genua ist der Hauptangeklagte, ein Ex-Manager der Betreibergesellschaft der Brücke, zu 12 Jahren Haft verurteilt worden. Mehrere weitere Angeklagte bekamen ebenfalls zum Teil lange Haftstrafen. Im Sommer vor 8 Jahren war die Brücke eingestürzt, 43 Menschen starben.
3: Die Brücke war eine tickende Zeit.

0: Warnungen vor, dass viele Fans aus der ganzen Welt durch überteuerte Ticketpreise und strenge Visa-Regeln an der Teilnahme gehindert wurden. Zum Wetter, die Vorhersage des Deutschen Wetterdienstes. Heute Nacht vor allem im Süden, Südwesten und im Norden teils kräftige Gewitter, örtlich mit Unwettergefahr. Dazu Tiefstwerte von 20 bis 14 Grad. Der Freitag wird turbulent, außer im Westen und Nordwesten nahezu überall schauerartiger Regen oder Gewitter, gebietsweise mit Starkregen, Hagel und Sturm. Die Temperaturen steigen auf 25 bis 30 Grad, an den Küsten bis 23 Grad.
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4: Ich bin Diana Kramer. Zuletzt lief es nicht so rund in den deutsch-französischen Beziehungen. Ein großes Regierungstreffen im Rheinland soll heute neue Impulse bringen. Am Abend empfing Bundeskanzler Merz bereits auf Schloss Bensberg bei Köln den französischen Präsidenten Macron.
5: Ich freue mich sehr, dass die französische Regierung und der französische Präsident meiner Einladung gefolgt sind. Wir werden uns über die großen Themen unterhalten, über die Wirtschaftspolitik, über die Energiepolitik, über die Sicherheits- und Verteidigungspolitik.
4: Macron erklärte am Abend, er wolle neuen Schwung in die Zusammenarbeit mit Deutschland bringen und bei internationalen Schlüsselthemen mit Berlin an einem Strang ziehen. Die Bundesregierung will härter gegen Steuerbetrüger vorgehen. Dazu haben Finanzminister Klingbeil und Justizministerin Hubich angekündigt, ein Zentrum gegen Steuer- und Finanzkriminalität einzurichten. Dort sollen Analyse, Ermittlung und Verfolgung von Geldwäsche und Steuerbetrug gebündelt werden. Außerdem ist geplant, dass eine Selbstanzeige nicht mehr generell zur Straffreiheit führt. Bundesgesundheitsministerin Baken will, dass Angebote zum Vorbeugen von Erkrankungen stärker ausgebaut werden. Die Versorgung im Krankheitsfall sei im Gesundheitswesen sehr gut, sagte Baken bei der Auftaktveranstaltung für eine geplante Präventionsoffensive. Man müsse aber noch besser darin werden, Krankheiten gar nicht erst entstehen zu lassen.
6: Wer krank ist, wird behandelt, das ist klar. Ebenso wichtig aber ist es, Risiken zu senken oder früher zu erkennen. Prävention ist keine Nebensache, sagt Ministerin Warken. Deshalb soll es zum Beispiel verpflichtende Einladungen für Kinder und Jugendliche zu Vorsorgeuntersuchungen geben. Und Ältere sollen bei der geplanten Pflegereform Anspruch auf einen Check-up 60+ haben, damit sie möglichst lange selbstständig bleiben. Insgesamt sollen so auch die Kosten im Gesundheitsbereich gesenkt werden. Aus Berlin, Thomas Brockt.
4: Im Müritz-Nationalpark kämpfen rund 400 Einsatzkräfte weiter gegen einen Flächenbrand auf dem Gebiet eines früheren Truppenübungsplatzes. Das Feuer hat sich inzwischen auf einer Fläche von etwa 360 Hektar ausgebreitet, teilte der Landkreis Mecklenburgische Seenplatte am Abend mit. Starker Wind hatte zuletzt die Ausbreitung des Feuers beschleunigt. Jetzt hoffen die Einsatzkräfte auf Regen. Auch die Bundeswehr unterstützt die Löscharbeiten mit Hubschraubern.

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2: Ich bin Diana Kramer. Mehrfach hatte US-Präsident Donald Trump in den vergangenen Tagen mit Angriffen auf die Infrastruktur im Iran gedroht und offenbar ernst gemacht. Iranischen Medienberichten zufolge hat das US-Militär mindestens 2 Brücken im Süden des Landes angegriffen. Dabei seien 2 Menschen getötet und 4 weitere verletzt worden, heißt es. Nähere Angaben gab es zunächst nicht. Die Bundesregierung hat einen Aktionsplan zum Kampf gegen Steuerbetrug ausgearbeitet. Wer den Staat und unsere Gesellschaft betrügt, darf damit nicht durchkommen, sagte Finanzminister Lars Klingbeil bei der Vorstellung in Berlin.
3: Beim Zoll soll ein gemeinsames Zentrum gegen Steuer- und Finanzkriminalität eingerichtet werden, wo alle Maßnahmen gebündelt werden, von der KI-unterstützten Datenanalyse bis hin zur Fahndung. Denn Steuerkriminalität schade allen und untergrabe das Vertrauen in den Staat, betonte auch Justizministerin Hubig. Der Aktionsplan sieht außerdem vor, dass Selbstanzeigen nicht mehr straffrei bleiben. Kriminelle sollten sich nicht mehr freikaufen können, sagte Klingbeil. Tanja Wagner, Nachrichtenredaktion.
2: Bei der Online-Kündigung eines Fitnessstudio-Vertrags darf das Studio keine Informationen zu Kündigungsalternativen wie etwa das Pausieren des Vertrags enthalten. Das hat der Bundesgerichtshof entschieden. In dem Verfahren hatte der Bundesverband der Verbraucherzentralen gegen die Fitnesskette FitEx aus Essen geklagt.
4: Wer seinen Fitnessstudio-Vertrag kündigen wollte, wurde nach Anklicken der entsprechenden Schaltfläche auf eine Bestätigungsseite weitergeleitet. Neben einem Formular zum Eingeben der nötigen Informationen wurde dort prominent auf die Möglichkeit hingewiesen, den Vertrag beitragsfrei zu pausieren, anstatt ihn zu kündigen. Der Bundesverband der Verbraucherzentralen hatte kritisiert, Kunden würden dadurch vom Kündigungsprozess abgelenkt. In Karlsruhe konnte sich der Verband nun mit seiner Klage durchsetzen. Das Gericht verurteilte FitEx zur Unterlassung. Jacqueline Melcher, Redaktion.
2: Leihmutterschaft sollte in Deutschland aus Sicht der CDU verboten bleiben. Das betonte eine Parteisprecherin, nachdem Unionsfraktionschef Jens Spahn und sein Ehemann die Geburt eines Babys mithilfe einer Leihmutter in den USA bekannt gegeben hatten. Auch ein Sprecher des Familienministeriums stellte klar, der Koalitionsvertrag sehe keine Änderung der aktuellen Rechtslage vor. Kritik an Spahn kam unter anderem aus der Frauenunion. Zum Wetter, die Vorhersage des Deutschen Wetterdienstes. Heute Nacht vor allem im Süden, Südwesten und im Norden teils kräftige Gewitter, örtlich mit Unwettergefahr. Dazu Tiefstwerte von 20 bis 14 Grad. Der Freitag wird turbulent, außer im Westen und Nordwesten nahezu überall schauerartiger Regen oder Gewitter, gebietsweise mit Starkregen, Hagel und Sturm. Die Temperaturen steigen auf 25 bis 30 Grad, an den Küsten bis 23 Grad.
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